0: ist klar, was für ein Brett von Joan Jett. Juni 82,
1: Platz 9.
0: I love Rock'n'Roll. Heute gibt's nochmal die kompletten Top 25 Singlecharts aus der Woche ab dem 14. Juni 82. Ich spiele euch die komplette Liste wieder. Von Platz 25 hoch bis Platz 1. Eben habe ich schon geguckt, was damals im Fernsehen Kult war. Und gleich checke ich auch noch, wie die Charts in genau dieser Woche in England und Amerika aussahen. Volles Programm 80er. Und das Beste, Leute, ich mache für euch hier jede Woche eine neue Sendung.
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0: Sind noch ein paar coole NDW-Knaller dabei heute. Dies ist der nächste. Juni 82,
1: Platz 8.
0: UKW und Sommersprossen.
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0: Wieder so ein Kult-Hit hier bei Hamburg 2. Spliff, liebe Leute. Im Juni 82.
1: Platz 7.
0: Leckerstes deutsches Liedgut. Carbonara. Wunderbar.
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0: Jetzt der vierte Top-10-Hit in Folge für Kim Wilde. Juni 82.
1: Platz 6.
0: View from

0: Die arbeiten sich gerade hoch bis auf Platz 1. Noch dauert es etwas für Andy McCluskey und seine Band OMD. Im Juni 82 sind die britischen Synthie-Popper auf Platz 5. OMD und Made of Orleans.
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2: 1982, Platz 4.

0: bei Hamburg 2. In dieser Woche im Juni 82.
1: Platz 4.
0: Rosemarie. Sternhimmel kam erst danach.
2: Und jetzt die Top 3.
0: Ach, unvergesslich, oder? Genauso wie dieser Moment hier. Was waren wir stolz auf sie?
3: Ein bisschen Frieden, ein bisschen
0: Nicole.
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0: Sie gewann für uns den Grand Prix und zum großen Finale sang Nicole ihren Gewinnersong in 7 Sprachen. Wahnsinn.
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0: Ja, so schaffte es der Titel später auch fast überall in Europa auf Platz 1. Auch bei uns 4 Wochen lang, um genau zu sein. Inzwischen im Juni 82 noch
1: Platz 3.
0: Unsere Nicole. Ein bisschen Frieden.
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0: Jetzt der nächste legendäre Kulthit. Lass uns mal ein bisschen zusammen abfeiern hier. Hier ist das fantastische Debüt des Trios Trio. Juni 82,
1: Platz 2.
0: Und jetzt alle. Da, da, da. Hamburg 2 hier.
5: Was ist

0: Trio bei Hamburg 2, wie großartig, in dieser Woche im Juni 82.
1: Platz 2.
0: Da, da, da, ich lieb dich nicht, du liebst mich nicht, aha, aha, aha. Ja, jetzt wollt ihr natürlich auch wissen, wer damals in dieser Woche im Juni 82 auf Platz 1 in Deutschland war? Okay, sag ich euch auch. Gleich.
2: Gleich, Platz 1, 1982.
0: Lass uns doch mal eben schnell checken. Ein bisschen Zeit ist ja noch, was in den anderen wichtigen Hitparaden damals los war.
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0: In dieser Woche im Juni 82. Ganz oben in den UK Charts im Juni 82 sind Madness, Softcell und ABC. Aber ganz, ganz oben steht Adam Ant. Platz 1, seit zwei Wochen für Goody 2.

0: Adam Ant. An der Spitze der englischen Charts im Juni 82. Goody Two Shoes. Und so sah es in derselben Woche damals in den Staaten aus.
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0: In dieser Woche im Juni 82. Platz 1 für Paul McCartney und Stevie Wonder. Ebony and I. Was für ein großer Titel. Toll. Spiel ich euch gleich auf jeden Fall. Lass uns mal schnell checken, was auf Platz 2 in den American Top 40 damals war. Oh, auch cool. Human League. Genau. Don't you want me?

0: im Juni 82 ein Platz hoch in den American Top 40. Von der 3 auf die 2. Human League, Don't You Want Me. Und jetzt sage ich euch endlich auch, wer zur selben Zeit im Juni 82 hier bei uns in Deutschland auf der 1 war.
1: Und jetzt Platz 1.
0: Es ist soweit. Wir sind ganz oben angelangt. Mehr geht heute wirklich nicht. Hier ist der Top-Titel in der Woche ab dem 14. Juni 1982. Akustische Feinkost. Es geht um das friedliche Zusammenleben aller Menschen, egal welcher Hautfarbe. So wie es auch die schwarzen und weißen Tasten auf einem Klavier schaffen, schön miteinander zu harmonieren. Wenn man sich ein bisschen Mühe gibt. Das ist die wundervolle Idee dieses weltweiten Supersongs von zwei Superstars, von Legenden, Giganten. Paul McCartney gemeinsam mit Stevie Wonder an der Spitze der deutschen Charts im Juni 82.
1: Platz 1.
0: Ebony und Ivory. Ciao, bis nächste Woche. Ich bin Olli Weiberg hier bei Hamburg 2. Ebony.

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0: Und Leute, auch Falco, großartig.
1: Heute das Jahr 1982.
0: Das sind die Charts aus dem Jahr, in dem Helmut Schmidt als Bundeskanzler rausfliegt und Ilja Richter damals seine Sendung Disco beendet.
2: Licht aus!
0: Wow! Jetzt die kompletten Top 25. Aus genau dieser Juniwoche damals, als wäre es gestern gewesen. Komm mit in die Woche ab dem 14. Juni 1982. So klang das damals in den deutschen Singlecharts.
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0: Rolf und seine Freunde.
1: Platz 25.
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0: Ihr wisst schon, schwabadabadabdidu.
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0: Jetzt die erste Single aus ihrem Album Avalon. In dieser Woche im Juni 82 bei uns.
1: Platz 24.
0: Der fantastische Brian Ferry am Mikro für Roxy Music.

0: Fit aus England hier bei Hamburg 2. Das war ihre zweite Erfolgssingle hier bei uns in Deutschland. Im Juni 82.
1: Platz 23.
0: Fantasy Island. Jetzt der griechische Keyboarder Vangelis. Zusammen mit John Anderson. Das ist der Sänger der Band Yes. Die hatten in den 80ern einige erfolgreiche Alben zusammen gemacht und einmal auch einen Single-Hit daraus geschafft. Dieses großartige Teil hier. Im Juni 82.
1: Platz 22.
0: John and Vangelis. Irgendwie komme ich schon wieder nach Hause. I'll find my way home.

0: Kraftwerk bei Hamburg 2, Wegweisendes aus Düsseldorf. Wirklich eine der einflussreichsten Bands des Elektropop. Im Juni 82 bei uns.
1: Platz 21.
0: Das Model.
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0: Jetzt die schottische Folksängerin Annika. Nach 2 Top 10 Hits im Vorjahr klappt es auch mit ihrer 3. Single ganz gut bei uns. Juni 82.
1: Platz 20.
0: Annika und Oh Shubidu Dulang.
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0: die Band Jawoll, hier bei Hamburg 2. Von der Kasseler Kunsthochschule direkt in die Charts. Im Juni 82 bei uns.
1: Platz 19.
0: Jawoll mit ihrem NDW-Hit Taxi.
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0: Das gehört natürlich auch zum Kult der 80er. Das legendäre Fernsehprogramm von damals. In dem Jahr, das ich heute für euch hier wieder aufleben lasse, 82, da startete in der ARD die neue Serie vom legendären Uwe Friedrichsen. Erinnert ihr euch an Schwarz-Rot-Gold? In der Serie spielt er den Zollamtmann Hans Zaluskowski. Und es ging um Kriminalfälle beim Hamburger Zoll.
3: Zollfahndung, kann ich mal Ihre Papiere sehen?
0: Subventionsbetrug, Steuerbetrug, Schmuggel. Ich fand das immer wahnsinnig spannend damals. Damit wurde Uwe Friedrichsen so ein bisschen der norddeutsche Schimanski. Nicht ganz so schluffig, aber oft auch ziemlich schlecht gelaunt.
4: Und ehe Sie sich zweimal umgedreht haben, hat Ihnen ein Pan Polski 10 Miller angeboten. Einzig und allein dafür, dass Sie im entscheidenden Moment einfach weggucken.
5: Wollen Sie damit sagen, ich bin bestechlich?
4: Das weiß ich nicht. Ich weiß nur, dass 10 Mille zurzeit der Kurs für einen deutschen Zöllner ist. Wenn an der Grenze nach Polen seinen Stempel unter ein Stück Papier setzt. So! Lieber Himmel, ob Sie oder ich bestechlich sind, das wird sich herausstellen. Wenn ein freundlicher Herr uns das süße Leben anbietet, wir Nein Danke sagen und uns dann mit einem Loch im Bauch oder einem Pflasterstein um den Hals im Müritzsee wiederfinden.
0: Die Serie Schwarz-Rot-Gold mit dem großartigen Uwe Friedrichsen. Das ging 1982 in der ARD los.
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0: Zurück in die Musikcharts aus derselben Zeit. Nach so viel Hochkultur, jetzt mal was Akademisches. Jetzt der Doktor der Philosophie, auf Englisch PhD. Das war die Band des schottischen Sängers Jim Diamond. Juni 82 bei uns.
1: Platz 18.
0: Nein, ich lasse dich nicht im Stich. Keine Sorge. I won't let you down.

0: Die spanische Band Barrabás im Juni 82 in unseren Charts.
1: Platz 17.
0: Ihr funky One-Hit-Wonder On the Road Again. Mittendrin in den 25 größten Single-Hits in der Woche ab dem 15. Juni 82.
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0: Schwedische Band Tight Fit hier bei Hamburg 2. Zwei Hits hat sie in unseren Charts gehabt damals. Das war ihre Coverversion von The Lion Sleeps Tonight im Juni 82 bei uns.
1: Platz 15.
0: Ciao ragazzi, jetzt eine doppelte Portion großartiger Italo-Pop hier bei Hamburg 2. Gleich kommt das Ehepaar Power und jetzt die italienische Popkönigin Alice. 7 Hits hatte sie in Deutschland insgesamt. Das hier ist ihr mit Abstand größter Hit bei uns. Juni 82,
1: Platz 14.
0: Unvergesslich, Alice, Una Notte Speciale.

0: 1982 wurde Italien Fußballweltmeister. Und überall rauf und runter im Radio und in den Charts lief italienische Musik damals. Musica Italiana. Auch die waren oft dabei. Das Powerpaar Albano und Romina. Damals im Juni 82.
1: Platz 13. Felicità.
0: Und dann haben wir in den Charts eine ganz, ganz neue Band damals.
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0: Men at Work aus Australien. Das ist ihr, sagen wir mal, One-Hit-Wonder. Aber unvergesslich. Juni 82.
1: Platz 12.
0: Down Under. Hamburg

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2: Die 25 größten Single-Hits aus dieser Woche im Juni 1982. Gleich mit Falco, Joan Jett und Spliff sind auch dabei. Herrlich. 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Weiter mit den Originalcharts aus 82.

0: bei Hamburg 2. Wahnsinn, in nur anderthalb Jahren war er achtmal in den deutschen Top 20. Mit diesem hier sogar in den Top 10. Shaken Stevens, Juni 82 bei uns.
1: Platz 11,
0: das war Shirley.
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0: Auf dem Weg zur Nummer 1 der deutschen Singlecharts im Juni 82. Er war da schon 3 Wochen lang. Falco mit seiner großartigen Debütsingle.

0: Ja, ist klar. Was für ein Brett von Joan Jett. Juni 82,
1: Platz 9.
0: I love Rock'n'Roll. Heute gibt's nochmal die kompletten Top 25 Singlecharts aus der Woche ab dem 14. Juni 82. Ich spiele euch die komplette Liste wieder. Von Platz 25 hoch bis Platz 1. Eben habe ich schon geguckt, was damals im Fernsehen Kult war. Und gleich checke ich auch noch, wie die Charts in genau dieser Woche in England und Amerika aussahen. Volles Programm 80er. Und das Beste, Leute, ich mache für euch hier jede Woche eine neue Sendung.
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0: Sind noch ein paar coole NDW-Knaller dabei heute. Dies ist der nächste. Juni 82,
1: Platz 8.
0: UKW und Sommersport.

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0: für Schritt, Woche für Woche. Die arbeiten sich gerade hoch, bis auf Platz 1. Noch dauert es etwas für Andy McCluskey und seine Band OMD. Im Juni 82 sind die britischen Synthie-Popper auf Platz 5. OMD und Made of Orleans.
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0: bei Hamburg 2. In dieser Woche im Juni 82.
1: Platz 4.
0: Rosemarie. Sternhimmel kam erst danach.
2: Und jetzt die Top 3.
0: Ach, unvergesslich, oder? Genauso wie dieser Moment hier. Was waren wir stolz auf sie?
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0: Nicole.
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0: wollen. Sie gewann für uns den Grand Prix und zum großen Finale sang Nicole ihren Gewinnersong in 7 Sprachen. Wahnsinn.
3: Ein bisschen Frieden.
0: Ja, so schaffte es der Titel später auch fast überall in Europa auf Platz 1. Auch bei uns 4 Wochen lang, um genau zu sein. Inzwischen im Juni 82 noch
1: Platz 3.
0: Unsere Nicole. Ein bisschen Frieden.
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0: Jetzt der nächste legendäre Kulthit. Lass uns mal ein bisschen zusammen abfeiern hier. Hier ist das fantastische Debüt des Trios Trio. Juni 82.
1: Platz 2.
0: Und jetzt alle. Da, da, da. Hamburg 2 hier.
5: Was ist

0: Leo bei Hamburg 2. Wie großartig. In dieser Woche im Juni 82.
1: Platz 2.
0: Da, da, da. Ich lieb dich nicht. Du liebst mich nicht. Aha, aha, aha. Ja. Jetzt wollt ihr natürlich auch wissen, wer damals in dieser Woche im Juni 82 auf Platz 1 in Deutschland war? Okay. Sag ich euch auch. Gleich.
2: Gleich. Platz 1. 1982.
0: Lass uns doch mal eben schnell checken. Ein bisschen Zeit ist ja noch, was in den anderen wichtigen Hitparaden damals los war.
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0: In dieser Woche im Juni 82. Ganz oben in den UK Charts im Juni 82 sind Madness, Softcell und ABC.

0: Adam Ant. An der Spitze der englischen Charts im Juni 82. Goody Two Shoes. Und so sah es in derselben Woche damals in den Staaten aus.
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0: In dieser Woche im Juni 82. Platz 1 für Paul McCartney und Stevie Wonder. Was für ein großer Titel. Toll. Spiel ich euch gleich auf jeden Fall. Lass uns mal schnell checken, was auf Platz 2 in den American Top 40 damals war. Oh, auch cool. Human League. Genau. Don't you want me?

0: im Juni 82. Ein Platz hoch in den American Top 40. Von der 3 auf die 2. Human League, Don't You Want Me. Und jetzt sage ich euch endlich auch, wer zur selben Zeit im Juni 82 hier bei uns in Deutschland auf der 1 war.
1: Und jetzt Platz 1.
0: Es ist soweit. Wir sind ganz oben angelangt. Mehr geht heute wirklich nicht. Hier ist der Top-Titel in der Woche ab dem 14. Juni 1982. Akustische Feinkost. Es geht um das friedliche Zusammenleben aller Menschen, egal welcher Hautfarbe. So wie es auch die schwarzen und weißen Tasten auf einem Klavier schaffen, schön miteinander zu harmonieren. Wenn man sich ein bisschen Mühe gibt. Das ist die wundervolle Idee dieses weltweiten Supersongs von zwei Superstars, von Legenden, Giganten. Paul McCartney gemeinsam mit Stevie Wonder an der Spitze der deutschen Charts im Juni 82.
1: Platz 1.
0: Ebony und Ivory. Ciao, bis nächste Woche. Ich bin Olli Weilberg hier bei Hamburg zu

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0: Und Leute, auch Falco, großartig.
1: Heute das Jahr 1982.
0: Das sind die Charts aus dem Jahr, in dem Helmut Schmidt als Bundeskanzler rausfliegt und Ilja Richter damals seine Sendung Disco beendet.
2: Licht aus!
0: Wow! Jetzt die kompletten Top 25. Aus genau dieser Juniwoche damals, als wäre es gestern gewesen. Komm mit in die Woche ab dem 14. Juni 1982. So klang das damals in den deutschen Singlecharts.
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0: Rolf und seine Freunde.
1: Platz 25.
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0: Ihr wisst schon, schwabadabadabdidu.
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0: Jetzt die erste Single aus ihrem Album Avalon. In dieser Woche im Juni 82 bei uns.
1: Platz 24.
0: Der fantastische Brian Ferry am Mikro für Roxy Music.

0: Mike Fitt aus England hier bei Hamburg 2. Das war ihre zweite Erfolgssingle hier bei uns in Deutschland. Im Juni 82.
1: Platz 23.
0: Fantasy Island. Jetzt der griechische Keyboarder Vangelis. Zusammen mit John Anderson. Das ist der Sänger der Band Yes. Die hatten in den 80ern einige erfolgreiche Alben zusammen gemacht und einmal auch einen Single-Hit daraus geschafft. Dieses großartige Teil hier. Im Juni 82.
1: Platz 22.
0: John and Vangelis. Irgendwie komme ich schon wieder nach Hause. I'll find my way home.

0: Freitag bei Hamburg 2. Wegweisendes aus Düsseldorf. Wirklich eine der einflussreichsten Bands des Elektropop. Im Juni 82 bei uns.
1: Platz 21.
0: Das Model.
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0: Jetzt die schottische Folksängerin Annika. Nach 2 Top 10 Hits im Vorjahr klappt es auch mit ihrer dritten Single ganz gut bei uns. Juni 82.
1: Platz 20.
0: Annika und Oh Shubidu Dulang.
3: My

0: Die Band Jawoll, hier bei Hamburg 2. Von der Kasseler Kunsthochschule direkt in die Charts. Im Juni 82 bei uns.
1: Platz 19.
0: Jawoll mit ihrem NDW-Hit Taxi.
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0: Das gehört natürlich auch zum Kult der 80er, das legendäre Fernsehprogramm von damals. In dem Jahr, das ich heute für euch hier wieder aufleben lasse, 82, da startete in der ARD die neue Serie vom legendären Uwe Friedrichsen. Erinnert ihr euch an Schwarz-Rot-Gold? In der Serie spielt er den Zollamtmann Hans Zaluskowski. Und es ging um Kriminalfälle beim Hamburger Zoll.
3: Zollfahndung, kann ich mal Ihre Papiere sehen?
0: Subventionsbetrug, Steuerbetrug, Schmuggel. Ich fand das immer wahnsinnig spannend damals. Damit wurde Uwe Friedrichsen so ein bisschen der norddeutsche Schimanski. Nicht ganz so schluffig, aber oft auch ziemlich schlecht gelaunt.
4: Und ehe Sie sich zweimal umgedreht haben, hat Ihnen ein Pan Polski 10 Mille angeboten. Einzig und allein dafür, dass Sie im entscheidenden Moment einfach weggucken.
5: Wollen Sie damit sagen, ich bin bestechlich?
4: Das weiß ich nicht. Ich weiß nur, dass 10 Mille zurzeit der Kurs für einen deutschen Zöllner ist. Wenn an der Grenze nach Polen seinen Stempel unter ein Stück Papier setzt. So! Lieber Himmel, ob Sie oder ich bestechlich sind, das wird sich herausstellen. Wenn ein freundlicher Herr uns das süße Leben anbietet, wir Nein Danke sagen und uns dann mit einem Loch im Bauch oder einem Pflasterstein um den Hals im Müritzsee wiederfinden.
0: Die Serie Schwarz-Rot-Gold mit dem großartigen Uwe Friedrichsen. Das ging 1982 in der ARD los.
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0: Zurück in die Musikcharts aus derselben Zeit. Nach so viel Hochkultur, jetzt mal was Akademisches. Jetzt der Doktor der Philosophie, auf Englisch PhD. Das war die Band des schottischen Sängers Jim Diamond. Juni 82 bei uns,
1: Platz 18.
0: Nein, ich lasse dich nicht im Stich, keine Sorge. I won't let you down.

0: spanische Band Barrabás im Juni 82 in unseren Charts.
1: Platz 17.
0: Ihr funky One-Hit-Wonder On The Road Again. Mittendrin in den 25 größten Single-Hits in der Woche ab dem 15. Juni 82.
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0: Schwedische Band Tight Fit hier bei Hamburg 2. Zwei Hits hat sie in unseren Charts gehabt damals. Das war ihre Coverversion von The Lion Sleeps Tonight im Juni 82 bei uns.
1: Platz 15.
0: Ciao ragazzi, jetzt eine doppelte Portion großartiger Italo-Pop hier bei Hamburg 2. Gleich kommt das Ehepaar Power und jetzt die italienische Popkönigin Alice. 7 Hits hatte sie in Deutschland insgesamt. Das hier ist ihr mit Abstand größter Hit bei uns. Juni 82,
1: Platz 14.
0: Unvergesslich, Alice, Una Notte Speciale.

0: 1982 wurde Italien Fußballweltmeister. Und überall rauf und runter im Radio und in den Charts lief italienische Musik damals. Musica Italiana. Auch die waren oft dabei. Das Powerpaar Albano und Romina. Damals im Juni 82.
1: Platz 13.
0: Felicità. Und dann war in den Charts eine ganz, ganz neue Band damals.
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0: Men at Work aus Australien. Das ist ihr, sagen wir mal, One-Hit-Wonder. Aber unvergesslich. Juni 82.
1: Platz 12.
0: Down Under. Hamburg 2.

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2: Die 25 größten Single-Hits aus dieser Woche im Juni 1982. Gleich mit Falco, Joan Jett und Spliff sind auch dabei. Herrlich. 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

0: Mikey bei Hamburg 2. Wahnsinn, in nur anderthalb Jahren war er 8-mal in den deutschen Top 20, mit diesem hier sogar in den Top 10. Shaken Stevens, Juni 82 bei uns. Platz 11, das war Shirley.
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0: Auf dem Weg zur Nummer 1 der deutschen Singlecharts im Juni 82. Er war da schon 3 Wochen lang. Falco mit seiner großartigen Debütsingle.

0: Ja, ist klar. Was für ein Brett von Joan Jett. Juni 82,
1: Platz 9.
0: I love Rock'n'Roll. Heute gibt's nochmal die kompletten Top 25 Singlecharts aus der Woche ab dem 14. Juni 82. Ich spiele euch die komplette Liste wieder. Von Platz 25 hoch bis Platz 1. Eben habe ich schon geguckt, was damals im Fernsehen Kult war. Und gleich checke ich auch noch, wie die Charts in genau dieser Woche in England und Amerika aussahen. Volles Programm 80er. Und das Beste, Leute, ich mache für euch hier jede Woche eine neue Sendung.
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0: Sind noch ein paar coole NDW-Knaller dabei heute. Dies ist der nächste. Juni 82,
1: Platz 8.
0: UKW und Sommersport.

0: Wieder so ein Kult-Hit hier bei Hamburg 2. Spliff, liebe Leute. Im Juni 82.
1: Platz 7.
0: Leckerstes deutsches Liedgut. Carbonara. Wunderbar.
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0: Jetzt der vierte Top-10-Hit in Folge für Kim Wilde. Juni 82.
1: Platz 6.
0: View from

0: arbeiten sich gerade hoch, bis auf Platz 1. Noch dauert es etwas für Andy McCluskey und seine Band OMD. Im Juni 82 sind die britischen Synthie-Popper auf Platz 5. OMD und Made of Orleans.
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2: 1982.

0: in dieser Woche im Juni 82.
1: Platz 4.
0: Rosemarie. Sternhimmel kam erst danach.
2: Und jetzt die Top 3.
0: Ach, unvergesslich, oder? Genauso wie dieser Moment hier. Was waren wir stolz auf sie?
3: Ein bisschen Frieden, ein bisschen
0: Nicole. Sie gewann für uns den Grand Prix und zum großen Finale sang Nicole ihren Gewinnersong in 7 Sprachen. Wahnsinn! Ja, so schaffte es der Titel später auch fast überall in Europa auf Platz 1. Auch bei uns 4 Wochen lang, um genau zu sein. Inzwischen im Juni 82 noch
1: Platz 3.
0: Unsere Nicole. Ein bisschen Frieden.
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0: Jetzt der nächste legendäre Kulthit. Lass uns mal ein bisschen zusammen abfeiern hier. Hier ist das fantastische Debüt des Trios Trio. Juni 82.
1: Platz 2.
0: Und jetzt alle. Da, da, da. Hamburg 2 hier.
5: Was ist?

0: Trio bei Hamburg 2. Wie großartig. In dieser Woche im Juni 82.
1: Platz 2.
0: Da, da, da. Ich lieb dich nicht. Du liebst mich nicht. Aha, aha, aha. Ja. Jetzt wollt ihr natürlich auch wissen, wer damals in dieser Woche im Juni 82 auf Platz 1 in Deutschland war. Okay. Sag ich euch auch. Gleich.
2: Gleich. Platz 1, 1982.
0: Lass uns doch mal eben schnell checken. Ein bisschen Zeit ist ja noch, was in den anderen wichtigen Hitparaden damals los war.
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0: In dieser Woche im Juni 82. Ganz oben in den UK Charts im Juni 82 sind Madness, Softcell und ABC. Aber ganz, ganz oben steht Adam Ant. Platz 1 seit zwei Wochen für Goody Two Shoes.

0: Adam Ant an der Spitze der englischen Charts im Juni 82. Goody Two Shoes. Und so sah es in derselben Woche damals in den Staaten aus.
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0: In dieser Woche im Juni 82. Platz 1 für Paul McCartney und Stevie Wonder. Was für ein großer Titel. Toll. Spiel ich euch gleich auf jeden Fall. Lass uns mal schnell checken, was auf Platz 2 in den American Top 40 damals war. Oh, auch cool. Human League. Genau. Don't you want me?

0: Ewigkeiten Super Songs von zwei Superstars, von Legenden, Giganten. Paul McCartney gemeinsam mit Stevie Wonder an der Spitze der deutschen Charts im Juni 82.
1: Platz 1.
0: Ebony und Ivory. Ciao, bis nächste Woche. Ich bin Olli Weilberg hier bei Hamburg

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0: Leute, auch Falco. Großartig.
1: Heute das Jahr 1982.
0: Das sind die Charts aus dem Jahr, in dem Helmut Schmidt als Bundeskanzler rausfliegt und Ilja Richter damals seine

0: Die kompletten Top 25. Aus genau dieser Juniwoche damals, als wäre es gestern gewesen. Komm mit in die Woche ab dem 14. Juni 1982. So klang das damals in den deutschen Singlecharts.
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0: Rolf und seine Freunde.
2: Platz 25.
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0: Ihr wisst schon, schwabadabadabdidu.
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0: Jetzt die erste Single aus ihrem Album Avalon. In dieser Woche im Juni 82 bei uns.
2: Platz 24.
0: Der fantastische Brian Ferry am Mikro für Roxy Music.

0: Fight Fit aus England hier bei Hamburg 2. Das war ihre zweite Erfolgssingle hier bei uns in Deutschland. Im Juni 82.
1: Platz 23.
0: Fantasy Island. Jetzt der griechische Keyboarder Vangelis. Zusammen mit John Anderson. Das ist der Sänger der Band Yes. Die hatten in den 80ern einige erfolgreiche Alben zusammen gemacht und einmal auch einen Single-Hit daraus geschafft. Dieses großartige Teil hier. Im Juni 82.
1: Platz 22.
0: John and Vangelis. Irgendwie komme ich schon wieder nach Hause. I'll find my way home.

0: Kraftwerk bei Hamburg 2, Wegweisendes aus Düsseldorf. Wirklich eine der einflussreichsten Bands des Elektropop. Im Juni 82 bei uns.
1: Platz 21.
0: Das Model.
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0: Jetzt die schottische Folksängerin Annika. Nach 2 Top 10 Hits im Vorjahr klappt es auch mit ihrer dritten Single ganz gut bei uns. Juni 82.
1: Platz 20.
0: Annika und Oh Shubidu Dulang.

0: die Band Jawoll hier bei Hamburg 2. Von der Kasseler Kunsthochschule direkt in die Charts. Im Juni 82 bei uns.
1: Platz 19.
0: Jawoll mit ihrem NDW-Hit Taxi.
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0: Das gehört natürlich auch zum Kult der 80er. Das legendäre Fernsehprogramm von damals. In dem Jahr, das ich heute für euch hier wieder aufleben lasse, 82, da startete in der ARD die neue Serie vom legendären Uwe Friedrichsen. Erinnert ihr euch an Schwarz-Rot-Gold? In der Serie spielt er den Zollamtmann Hans Zaluskowski. Und es ging um Kriminalfälle beim Hamburger Zoll.
3: Zollfahndung, kann ich mal Ihre Papiere sehen?
0: Subventionsbetrug, Steuerbetrug, Schmuggel. Ich fand das immer wahnsinnig spannend damals. Damit wurde Uwe Friedrichsen so ein bisschen der norddeutsche Schimanski. Nicht ganz so schluffig, aber oft auch ziemlich schlecht gelaunt.
4: Und ehe Sie sich zweimal umgedreht haben, hat Ihnen ein Pan Polski 10 Miller angeboten. Einzig und allein dafür, dass Sie im entscheidenden Moment einfach weggucken.
5: Wollen Sie damit sagen, ich bin bestechlich?
4: Das weiß ich nicht. Ich weiß nur, dass 10 Mille zurzeit der Kurs für einen deutschen Zöllner ist. Wenn er an der Grenze nach Polen seinen Stempel unter ein Stück Papier setzt. So! Lieber Himmel, ob Sie oder ich bestechlich sind, das wird sich herausstellen. Wenn ein freundlicher Herr uns das süße Leben anbietet, wir Nein Danke sagen und uns dann mit einem Loch im Bauch oder einem Pflasterstein um den Hals im Müritzsee wiederfinden.
0: Die Serie Schwarz-Rot-Gold mit dem großartigen Uwe Friedrichsen. Das ging 1982 in der ARD los.
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0: Zurück in die Musikcharts aus derselben Zeit. Nach so viel Hochkultur, jetzt mal was Akademisches. Jetzt der Doktor der Philosophie, auf Englisch PhD. Das war die Band des schottischen Sängers Jim Diamond. Juni 82 bei uns.
1: Platz 18.
0: Nein, ich lasse dich nicht im Stich. Keine Sorge. I won't let you down. 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

0: Die spanische Band Barrabás im Juni 82 in unseren Charts.
1: Platz 17.
0: Ihr funky One-Hit-Wonder On The Road Again. Mittendrin in den 25 größten Single-Hits in der Woche ab dem 15. Juni 82.
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0: Jetzt nach Amsterdam. Die Band Spargo kommt daher. Das hier war

0: Frische Band Tight Fit hier bei Hamburg 2. Zwei Hits hat sie in unseren Charts gehabt damals. Das war ihre Coverversion von The Lion Sleeps Tonight im Juni 82 bei uns.
1: Platz 15.
0: Ciao ragazzi, jetzt eine doppelte Portion großartiger Italo-Pop hier bei Hamburg 2. Gleich kommt das Ehepaar Power und jetzt die italienische Popkönigin Alice. 7 Hits hatte sie in Deutschland insgesamt. Das hier ist hier mit Abstand größter Hit bei uns. Juni 82.
1: Platz 14.
0: Unvergesslich. Alice. Una notte

0: 1982 wurde Italien Fußballweltmeister. Und überall rauf und runter im Radio und in den Charts lief italienische Musik damals. Musica Italiana. Auch die waren oft dabei. Das Powerpaar Albano und Romina. Damals im Juni 82.
1: Platz 13. Felicità.
0: Und dann haben wir in den Charts eine ganz, ganz neue Band damals.
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0: Men at Work aus Australien. Das ist ihr, sagen wir mal, One-Hit-Wonder. Aber unvergesslich. Juni 82,
1: Platz 12.
0: Down Under, Hamburg 2.

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2: 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Herrlich. 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

0: Ja, ist klar. Was für ein Brett von Joan Jett. Juni 82,
1: Platz 9.
0: I love Rock'n'Roll. Heute gibt's nochmal die kompletten Top 25 Singlecharts aus der Woche ab dem 14. Juni 82. Ich spiele euch die komplette Liste wieder. Von Platz 25 hoch bis Platz 1. Eben habe ich schon geguckt, was damals im Fernsehen Kult war. Und gleich checke ich auch noch, wie die Charts in genau dieser Woche in England und Amerika aussahen. Volles Programm 80er. Und das Beste, Leute, ich mache für euch hier jede Woche eine neue Sendung.
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0: Sind noch ein paar coole NDW-Knaller dabei heute. Dies ist der nächste. Juni 82,
1: Platz 8.
0: UKW und Sommersprossen.
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0: Wieder so ein Kult-Hit hier bei Hamburg 2. Spliff, liebe Leute. Im Juni 82.
1: Platz 7.
0: Leckerstes deutsches Liedgut. Carbonara. Wunderbar.
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0: Jetzt der vierte Top-10-Hit in Folge für Kim Wilde. Juni 82.
1: Platz 6.
0: View

0: Schritt, Woche für Woche. Die arbeiten sich gerade hoch, bis auf Platz 1. Noch dauert es etwas für Andy McCluskey und seine Band OMD. Im Juni 82 sind die britischen Synthie-Popper auf Platz 5. OMD und Made of Orleans.
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0: bei Hamburg 2. In dieser Woche im Juni 82.
1: Platz 4.
0: Rosemarie. Sternhimmel kam erst danach.
1: Und jetzt die Top 3.
0: Ach, unvergesslich, oder? Genauso wie dieser Moment hier. Was waren wir stolz auf sie?
2: Ein bisschen Frieden, ein bisschen
0: Nicole.
2: Für diese Erde, auf der wir
0: sie gewann für uns den Grand Prix und zum großen Finale sang Nicole ihren Gewinnersong in 7 Sprachen. Wahnsinn. Ja, so schaffte es der Titel später auch fast überall in Europa auf Platz 1. Auch bei uns 4 Wochen lang, um genau zu sein. Inzwischen im Juni 82 noch
1: Platz 3.
0: Unsere Nicole. Ein bisschen Frieden.
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0: Jetzt der nächste legendäre Kulthit. Lass uns mal ein bisschen zusammen abfeiern hier. Hier ist das fantastische Debüt des Trios Trio. Juni 82,
1: Platz 2.
0: Und jetzt alle. Da, da, da. Hamburg 2 hier.
4: Was ist

0: Leo bei Hamburg 2. Wie großartig. In dieser Woche im Juni 82.
1: Platz 2.
0: Da. Ich lieb dich nicht. Du liebst mich nicht. Aha. Ja. Jetzt wollt ihr natürlich auch wissen, wer damals in dieser Woche im Juni 82 auch Platz 1 in Deutschland war? Okay. Sag ich euch auch. Gleich.
2: Gleich. Platz 1, 1982.
0: Lass uns doch mal eben schnell checken. Ein bisschen Zeit ist ja noch, was in den anderen wichtigen Hitparaden damals los war.
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0: In dieser Woche im Juni 82. Ganz oben in den UK Charts im Juni 82 sind Madness, Softcell und AB

0: Adam Ant. An der Spitze der englischen Charts im Juni 82. Goody Two Shoes. Und so sah es in derselben Woche damals in den Staaten aus.
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0: In dieser Woche im Juni 82. Platz 1 für Paul McCartney und Stevie Wonder. Ebony and I. Was für ein großer Titel. Toll. Spiel ich euch gleich auf jeden Fall. Lass uns mal schnell checken, was auf Platz 2 in den American Top 40 damals war. Oh, auch cool. Human League. Genau. Don't you want me?

0: im Juni 82. Ein Platz hoch in den American Top 40. Von der 3 auf die 2. Human League, Don't You Want Me. Und jetzt sage ich euch endlich auch, wer zur selben Zeit im Juni 82 hier bei uns in Deutschland auf der 1 war.
1: Und jetzt Platz 1.
0: Es ist soweit. Wir sind ganz oben angelangt. Mehr geht heute wirklich nicht. Hier ist der Top-Titel in der Woche ab dem 14. Juni 1982. Akustische Feinkost. Es geht um das friedliche Zusammenleben aller Menschen, egal welcher Hautfarbe. So wie es auch die schwarzen und weißen Tasten auf einem Klavier schaffen, schön miteinander zu harmonieren. Wenn man sich ein bisschen Mühe gibt. Das ist die wundervolle Idee dieses weltweiten Supersongs von zwei Superstars, von Legenden, Giganten. Paul McCartney gemeinsam mit Stevie Wonder an der Spitze der deutschen Charts im Juni 82.
1: Platz 1.
0: Ebony und Ivory. Ciao, bis nächste Woche. Ich bin Olli Weiberg hier bei Hamburg 2. Ebony.

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0: und Leute auch Falco. Großartig.
1: Heute das Jahr 1982.
0: Das sind die Charts aus dem Jahr, in dem Helmut Schmidt als Bundeskanzler rausfliegt und Ilja Richter damals seine Sendung Disco beendet.
2: Licht aus!
0: Wow! Jetzt die kompletten Top 25. Aus genau dieser Juniwoche damals, als wäre es gestern gewesen. Komm mit in die Woche ab dem 14. Juni 1982. So klang das damals in den deutschen Singlecharts.
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0: Rolf und seine Freunde.
1: Platz 25.
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0: Ihr wisst schon, schwabadabadabdidu.
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0: Jetzt die erste Single aus ihrem Album Avalon. In dieser Woche im Juni 82 bei uns.
1: Platz 24.
0: Der fantastische Brian Ferry am Mikro für Roxy Music.

0: Mike Fit aus England hier bei Hamburg 2. Das war ihre zweite Erfolgssingle hier bei uns in Deutschland. Im Juni 82.
1: Platz 23.
0: Fantasy Island. Jetzt der griechische Keyboarder Vangelis. Zusammen mit John Anderson. Das ist der Sänger der Band Yes. Die hatten in den 80ern einige erfolgreiche Alben zusammen gemacht und einmal auch einen Single-Hit daraus geschafft. Dieses großartige Teil hier. Im Juni 82.
1: Platz 22.
0: John and Vangelis. Irgendwie komme ich schon wieder nach Hause. I'll find my way home.

0: Kraftwerk bei Hamburg 2, Wegweisendes aus Düsseldorf. Wirklich eine der einflussreichsten Bands des Elektropop. Im Juni 82 bei uns.
1: Platz 21.
0: Das Model.
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0: Jetzt die schottische Folksängerin Annika. Nach 2 Top 10 Hits im Vorjahr klappt es auch mit ihrer dritten Single ganz gut bei uns. Juni 82.
1: Platz 20.
0: Annika und Oh Shubidu Dulang.

0: die Band Jawoll hier bei Hamburg 2. Von der Kasseler Kunsthochschule direkt in die Charts. Im Juni 82 bei uns.
1: Platz 19.
0: Jawoll mit ihrem NDW-Hit Taxi.
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0: Das gehört natürlich auch zum Kult der 80er. Das legendäre Fernsehprogramm von damals. In dem Jahr, das ich heute für euch hier wieder aufleben lasse, 82, da startete in der ARD die neue Serie vom legendären Uwe Friedrichsen. Erinnert ihr euch an Schwarz-Rot-Gold? In der Serie spielt er den Zollamtmann Hans Zaluskowski. Und es ging um Kriminalfälle beim Hamburger Zoll.
3: Zollfahndung, kann ich mal Ihre Papiere sehen?
0: Subventionsbetrug, Steuerbetrug, Schmuggel. Ich fand das immer wahnsinnig spannend damals. Damit wurde Uwe Friedrichsen so ein bisschen der norddeutsche Schimanski. Nicht ganz so schluffig, aber oft auch ziemlich schlecht gelaunt.
4: Und ehe Sie sich zweimal umgedreht haben, hat Ihnen ein Pan Polski 10 Miller angeboten. Einzig und allein dafür, dass Sie im entscheidenden Moment einfach weggucken.
5: Wollen Sie damit sagen, ich bin bestechlich?
4: Das weiß ich nicht. Ich weiß nur, dass 10 Mille zurzeit der Kurs für einen deutschen Zöllner ist. Wenn er an der Grenze nach Polen seinen Stempel unter ein Stück Papier setzt. So! Lieber Himmel, ob Sie oder ich bestechlich sind, das wird sich herausstellen. Wenn ein freundlicher Herr uns das süße Leben anbietet, wir Nein Danke sagen und uns dann mit einem Loch im Bauch oder einem Pflasterstein um den Hals im Müritzsee wiederfinden.
0: Die Serie Schwarz-Rot-Gold mit dem großartigen Uwe Friedrichsen. Das ging 1982 in der ARD los.
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0: Zurück in die Musikcharts aus derselben Zeit. Nach so viel Hochkultur, jetzt mal was Akademisches. Jetzt der Doktor der Philosophie, auf Englisch PhD. Das war die Band des schottischen Sängers Jim Diamond. Juni 82 bei uns,
1: Platz 18.
0: Nein, ich lasse dich nicht im Stich, keine Sorge. I won't let you down.

0: die spanische Band Barrabás im Juni 82 in unseren Charts.
1: Platz 17.
0: Ihr funky One-Hit-Wonder On the Road Again. Mittendrin in den 25 größten Single-Hits in der Woche ab dem 15. Juni 82.
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0: Tight Fit hier bei Hamburg 2. Zwei Hits hat sie in unseren Charts gehabt damals. Das war ihre Coverversion von The Lion Sleeps Tonight im Juni 82 bei uns.
1: Platz 15.
0: Ciao ragazzi, jetzt eine doppelte Portion großartiger Italo-Pop hier bei Hamburg 2. Gleich kommt das Ehepaar Power und jetzt die italienische Popkönigin Alice. 7 Hits hatte sie in Deutschland insgesamt. Das hier ist hier mit Abstand größter Hit bei uns. Juni 82,
1: Platz 14.
0: Unvergesslich, Alice, Una Notte Speziale.

0: 1982 wurde Italien Fußballweltmeister. Und überall rauf und runter im Radio und in den Charts lief italienische Musik damals. Musica Italiana. Auch die waren oft dabei. Das Powerpaar Albano und Romina. Damals im Juni 82.
1: Platz 13.
0: Felicità. Und dann war in den Charts eine ganz, ganz neue Band damals.
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0: Men at Work aus Australien. Das ist ihr, sagen wir mal, One-Hit-Wonder. Aber unvergesslich. Juni 82.
1: Platz 12.
0: Down Under. Hamburg 2.

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2: 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Gleich mit Falco, Joan Jett und Spliff sind auch dabei. Herrlich. 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Weiter mit den Originalcharts aus 82.

0: Kiki bei Hamburg 2. Wahnsinn, in nur anderthalb Jahren war er 8-mal in den deutschen Top 20, mit diesem hier sogar in den Top 10. Shaken Stevens, Juni 82 bei uns.
1: Platz 11,
0: das war Shirley.
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0: Auf dem Weg zur Nummer 1 der deutschen Singlecharts im Juni 82. Er war da schon 3 Wochen lang. Falco mit seiner großartigen Debütsingle.

0: Ja, ist klar. Was für ein Brett von Joan Jett. Juni 82,
1: Platz 9.
0: I love Rock'n'Roll. Heute gibt's nochmal die kompletten Top 25 Singlecharts aus der Woche ab dem 14. Juni 82. Ich spiele euch die komplette Liste wieder. Von Platz 25 hoch bis Platz 1. Eben habe ich schon geguckt, was damals im Fernsehen Kult war. Und gleich checke ich auch noch, wie die Charts in genau dieser Woche in England und Amerika aussahen. Volles Programm 80er. Und das Beste, Leute, ich mache für euch hier jede Woche eine neue Sendung.
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0: Sind noch ein paar coole NDW-Knaller dabei. Heute dieses der nächste. Juni 82,
1: Platz 8.
0: UKW und Sommersport.

0: Wieder so ein Kult-Hit hier bei Hamburg 2. Spliff, liebe Leute. Im Juni 82.
1: Platz 7.
0: Leckerstes deutsches Liedgut. Carbonara. Wunderbar.
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0: Jetzt der vierte Top-10-Hit in Folge für Kim Wilde. Juni 82.
1: Platz 6.
0: View from

0: Die arbeiten sich gerade hoch, bis auf Platz 1. Noch dauert es etwas für Andy McCluskey und seine Band OMD. Im Juni 82 sind die britischen Synthie-Popper auf Platz 5. OMD und Made of Orleans.
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2: 1982, Platz 4.

0: Hamburg 2. In dieser Woche im Juni 82.
1: Platz 4.
0: Rosemarie. Sternhimmel kam erst danach.
1: Und jetzt die Top 3.
0: Ach, unvergesslich, oder? Genauso wie dieser Moment hier. Was waren wir stolz auf sie?
2: Ein bisschen Frieden, ein bisschen
0: Nicole.
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0: sie gewann für uns den Grand Prix und zum großen Finale sang Nicole ihren Gewinnersong in 7 Sprachen. Wahnsinn.
2: Ein bisschen Frieden.
0: Ja, so schaffte es der Titel später auch fast überall in Europa auf Platz 1. Auch bei uns 4 Wochen lang, um genau zu sein. Inzwischen im Juni 82 noch
1: Platz 3.
0: Unsere Nicole. Ein bisschen Frieden.
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0: Jetzt der nächste legendäre Kulthit. Lass uns mal ein bisschen zusammen abfeiern hier. Hier ist das fantastische Debüt des Trios Trio. Juni 82,
1: Platz 2.
0: Und jetzt alle. Da, da, da. Hamburg 2 hier.
4: Was ist los?

0: Trio bei Hamburg 2, wie großartig, in dieser Woche im Juni 82.
1: Platz 2.
0: Da, ich lieb dich nicht, du liebst mich nicht, aha. Ja, jetzt wollt ihr natürlich auch wissen, wer damals in dieser Woche im Juni 82 auch Platz 1 in Deutschland war? Okay, sag ich euch auch. Gleich.
2: Gleich, Platz 1, 1982.
0: Lass uns doch mal eben schnell checken. Ein bisschen Zeit ist ja noch, was in den anderen wichtigen Hitparaden damals los war.
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0: In dieser Woche im Juni 82. Ganz oben in den UK-Charts im Juni 82 sind Madness, Softcell und ABC

0: Adam Ant. An der Spitze der englischen Charts im Juni 82. Goody Two Shoes. Und so sah es in derselben Woche damals in den Staaten aus.
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0: In dieser Woche im Juni 82. Platz 1 für Paul McCartney und Stevie Wonder. Was für ein großer Titel. Toll. Spiel ich euch gleich auf jeden Fall. Lass uns mal schnell checken, was auf Platz 2 in den American Top 40 damals war. Oh, auch cool. Human League. Genau. Don't you want me?

0: im Juni 82 ein Platz hoch in den American Top 40. Von der 3 auf die 2. Human League, Don't You Want Me. Und jetzt sage ich euch endlich auch, wer zur selben Zeit im Juni 82 hier bei uns in Deutschland auf der 1 war.
1: Und jetzt Platz 1.
0: Es ist soweit. Wir sind ganz oben angelangt. Mehr geht heute wirklich nicht. Hier ist der Top-Titel in der Woche ab dem 14. Juni 1982. Akustische Feinkost. Es geht um das friedliche Zusammenleben aller Menschen, egal welcher Hautfarbe. So wie es auch die schwarzen und weißen Tasten auf einem Klavier schaffen, schön miteinander zu harmonieren. Wenn man sich ein bisschen Mühe gibt. Das ist die wundervolle Idee dieses weltweiten Supersongs von zwei Superstars, von Legenden, Giganten. Paul McCartney gemeinsam mit Stevie Wonder an der Spitze der deutschen Charts im Juni 82.
1: Platz 1.
0: Ebony und Ivory. Ciao, bis nächste Woche. Ich bin Olli Weiberg hier bei Hamburg 2.

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0: heute auch Falco.
1: Großartig.
2: Heute das Jahr 1982.
0: Das sind die Charts aus dem Jahr, in dem Helmut Schmidt als Bundeskanzler rausfliegt und Ilja Richter damals seine Sendung Disco beendet.
3: Licht aus!
0: Wow! Jetzt die kompletten Top 25. Aus genau dieser Juniwoche damals, als wäre es gestern gewesen. Komm mit in die Woche ab dem 14. Juni 1982. So klang das damals in den deutschen Singlecharts.
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0: Rolf und seine Freunde.
2: Platz 25.
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0: Ihr wisst schon, schwabadabadabdidu.
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0: Jetzt die erste Single aus ihrem Album Avalon. In dieser Woche im Juni 82 bei uns.
2: Platz 24.
0: Der fantastische Brian Ferry am Mikro für Roxy.

0: Fit aus England hier bei Hamburg 2. Das war ihre zweite Erfolgssingle hier bei uns in Deutschland. Im Juni 82.
1: Platz 23.
0: Fantasy Island. Jetzt der griechische Keyboarder Vangelis. Zusammen mit John Anderson. Das ist der Sänger der Band Yes. Die hatten in den 80ern einige erfolgreiche Alben zusammen gemacht und einmal auch einen Single-Hit daraus geschafft. Dieses großartige Teil hier. Im Juni 82.
1: Platz 22.
0: John and Vangelis. Irgendwie komme ich schon wieder nach Hause. I'll find my way home.

0: Kraftwerk bei Hamburg 2, Wegweisendes aus Düsseldorf. Wirklich eine der einflussreichsten Bands des Elektropop. Im Juni 82 bei uns.
1: Platz 21.
0: Das Model.
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0: Jetzt die schottische Folksängerin Annika. Nach 2 Top-10-Hits im Vorjahr klappt es auch mit ihrer dritten Single ganz gut bei uns. Juni 82.
1: Platz 20.
0: Annika und Oh Shubidu Dulang.

0: die Band Jawoll, hier bei Hamburg 2. Von der Kasseler Kunsthochschule direkt in die Charts, im Juni 82 bei uns.
1: Platz 19.
0: Jawoll mit ihrem NDW-Hit Taxi.
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0: Das gehört natürlich auch zum Kult der 80er, das legendäre Fernsehprogramm von damals. In dem Jahr, das ich heute für euch hier wieder aufleben lasse, 82, da startete in der ARD die neue Serie vom legendären Uwe Friedrichsen. Erinnert ihr euch an Schwarz-Rot-Gold? In der Serie spielt er den Zollamtmann Hans Zaluskowski. Und es ging um Kriminalfälle beim Hamburger Zoll.
3: Zollfahndung, kann ich mal Ihre Papiere sehen?
0: Subventionsbetrug, Steuerbetrug, Schmuggel. Ich fand das immer wahnsinnig spannend damals. Damit wurde Uwe Friedrichsen so ein bisschen der norddeutsche Schimanski. Nicht ganz so schluffig, aber oft auch ziemlich schlecht gelaunt.
4: Und ehe Sie sich zweimal umgedreht haben, hat Ihnen dein Pan Polski 10 Mille angeboten. Einzig und allein dafür, dass Sie im entscheidenden Moment einfach weggucken.
5: Wollen Sie damit sagen, ich bin bestechlich?
4: Das weiß ich nicht. Ich weiß nur, dass 10 Mille zurzeit der Kurs für einen deutschen Zöllner ist. Wenn er an der Grenze nach Polen seinen Stempel unter ein Stück Papier setzt. So! Lieber Himmel, ob Sie oder ich bestechlich sind, das wird sich herausstellen. Wenn ein freundlicher Herr uns das süße Leben anbietet, wir Nein Danke sagen und uns dann mit einem Loch im Bauch oder einem Pflasterstein um den Hals im Müritzsee wiederfinden.
0: Die Serie Schwarz-Rot-Gold mit dem großartigen Uwe Friedrichsen. Das ging 1982 in der ARD los.
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0: Zurück in die Musikcharts aus derselben Zeit. Nach so viel Hochkultur, jetzt mal was Akademisches. Jetzt der Doktor der Philosophie, auf Englisch PhD. Das war die Band des schottischen Sängers Jim Diamond. Juni 82 bei uns.
1: Platz 18.
0: Nein, ich lasse dich nicht im Stich. Keine Sorge. I won't let you down.

0: spanische Band Barrabás im Juni 82 in unseren Charts.
1: Platz 17.
0: Ihr funky One-Hit-Wonder On The Road Again. Mittendrin in den 25 größten Single-Hits in der Woche ab dem 15. Juni 82.
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0: Schwedische Band Tight Fit hier bei Hamburg 2. Zwei Hits hat sie in unseren Charts gehabt damals. Das war ihre Coverversion von The Lion Sleeps Tonight im Juni 82 bei uns.
1: Platz 15.
0: Ciao ragazzi, jetzt eine doppelte Portion großartiger Italo-Pop hier bei Hamburg 2. Gleich kommt das Ehepaar Power und jetzt die italienische Pop-Königin Alice. Sieben Hits hatte sie in Deutschland insgesamt. Das hier ist ihr mit Abstand größter Hit bei uns. Juni 82.
1: Platz 14.
0: Unvergesslich. Alice. Una notte spazio.

0: 1982 wurde Italien Fußballweltmeister. Und überall rauf und runter im Radio und in den Charts lief italienische Musik damals. Musica Italiana, auch die waren oft dabei. Das Powerpaar Albano und Romina, damals im Juni 82.
1: Platz 13,
0: Felicità. Und dann war in den Charts eine ganz, ganz neue Band damals.
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0: Men at Work aus Australien. Das ist ihr, sagen wir mal, One-Hit-Wonder. Aber unvergesslich. Juni 82,
1: Platz 12.
0: Down Under, Hamburg 2.

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2: Die 25 größten Single-Hits aus dieser Woche im Juni 1982. Gleich mit Falco, Joan Jett und Spliff sind auch dabei. Herrlich. 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Weiter mit den Originalcharts aus 82.

0: Shaky bei Hamburg 2. Wahnsinn, in nur anderthalb Jahren war er 8-mal in den deutschen Top 20, mit diesem hier sogar in den Top 10. Shaken Stevens, Juni 82 bei uns. Platz 11, das war Shirley.
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0: Auf dem Weg zur Nummer 1 der deutschen Singlecharts im Juni 82. Er war da schon 3 Wochen lang. Falco mit seiner großartigen Debütsingle.

0: Ja, ist klar. Was für ein Brett von Joan Jett. Juni 82,
1: Platz 9.
0: I love Rock'n'Roll. Heute gibt's nochmal die kompletten Top 25 Singlecharts aus der Woche ab dem 14. Juni 82. Ich spiele euch die komplette Liste wieder. Von Platz 25 hoch bis Platz 1. Eben habe ich schon geguckt, was damals im Fernsehen Kult war. Und gleich checke ich auch noch, wie die Charts in genau dieser Woche in England und Amerika aussahen. Volles Programm 80er. Und das Beste, Leute, ich mache für euch hier jede Woche eine neue Sendung.
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0: Sind noch ein paar coole NDW-Knaller dabei heute. Dies ist der nächste. Juni 82,
1: Platz 8.
0: UKW und Sommersport.

0: Wieder so ein Kult-Hit hier bei Hamburg 2. Spliff, liebe Leute. Im Juni 82.
1: Platz 7.
0: Leckerstes deutsches Liedgut. Carbonara. Wunderbar.
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0: Jetzt der vierte Top-10-Hit in Folge für Kim Wilde. Juni 82.
1: Platz 6.
0: View from a Bridge.

0: letzte Woche. Die arbeiten sich gerade hoch bis auf Platz 1. Noch dauert es etwas für Andy McCluskey und seine Band OMD. Im Juni 82 sind die britischen Synthie-Popper auf Platz 5. OMD und Made of Orleans.
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2: 1982.

0: bei Hamburg 2. In dieser Woche im Juni 82.
1: Platz 4.
0: Rosemarie. Sternhimmel kam erst danach.
1: Und jetzt die Top 3.
0: Ach, unvergesslich, oder? Genauso wie dieser Moment hier. Was waren wir stolz auf sie?
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0: Nicole.
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0: Sie gewann für uns den Grand Prix und zum großen Finale sang Nicole ihren Gewinnersong in 7 Sprachen. Wahnsinn.
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0: Ja, so schaffte es der Titel später auch fast überall in Europa auf Platz 1. Auch bei uns 4 Wochen lang, um genau zu sein. Inzwischen im Juni 82 noch
1: Platz 3.
0: Unsere Nicole. Ein bisschen Frieden.
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0: Jetzt der nächste legendäre Kulthit. Lass uns mal ein bisschen zusammen abfeiern hier. Hier ist das fantastische Debüt des Trios Trio. Juni 82,
1: Platz 2.
0: Und jetzt alle. Da, da, da. Hamburg 2 hier.
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0: Leo bei Hamburg 2. Wie großartig. In dieser Woche im Juni 82.
1: Platz 2.
0: Da, da, da. Ich lieb dich nicht. 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Aha, aha, aha. Ja. Ja, das wollt ihr natürlich auch wissen, wer damals in dieser Woche im Juni 82 auch Platz 1 in Deutschland war. Okay. Sag ich euch auch. Gleich.
2: Gleich. Platz 1. 1982.
0: Lass uns doch mal eben schnell checken. Ein bisschen Zeit ist ja noch, was in den anderen wichtigen Hitparaden damals los war.
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0: In dieser Woche im Juni 82. Ganz oben in den UK Charts im Juni 82 sind Madness, Softcell und ABC. Aber ganz, ganz oben steht Adam Ant. Platz 1. Seit 2 Wochen für Goody Two Shoes.

0: Adam Ant. An der Spitze der englischen Charts im Juni 82. Goody Two Shoes. Und so sah es in derselben Woche damals in den Staaten aus.
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0: In dieser Woche im Juni 82. Platz 1 für Paul McCartney und Stevie Wonder. Emily and I. Was für ein großer Titel. Toll. Ich euch gleich, auf jeden Fall. Lass uns mal schnell checken, was auf Platz 2 in den American Top 40 damals war. Oh, auch cool. Human League. Genau. Don't you want me?

0: im Juni 82. Ein Platz hoch in den American Top 40. Von der 3 auf die 2. Human League, Don't You Want Me. Und jetzt sage ich euch endlich auch, wer zur selben Zeit im Juni 82 hier bei uns in Deutschland auf der 1 war.
1: Und jetzt Platz 1.
0: Es ist soweit. Wir sind ganz oben angelangt. Mehr geht heute wirklich nicht. Hier ist der Top-Titel in der Woche ab dem 14. Juni 1982. Akustische Feinkost. Es geht um das friedliche Zusammenleben aller Menschen, egal welcher Hautfarbe. So wie es auch die schwarzen und weißen Tasten auf einem Klavier schaffen, schön miteinander zu harmonieren. Wenn man sich ein bisschen Mühe gibt. Das ist die wundervolle Idee dieses weltweiten Supersongs von zwei Superstars, von Legenden, Giganten. Paul McCartney gemeinsam mit Stevie Wonder an der Spitze der deutschen Charts im Juni 82.
1: Platz 1.
0: Ebony und Ivory. Ciao, bis nächste Woche. Ich bin Olli Weilberg hier bei Hamburg 2.

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0: Michael Jackson, Leute.
1: Heute das Jahr 1983.
0: Das sind die Charts aus dem Jahr, als Francis Ford Coppola seinen Jugendfilm The Outsider in unsere Kinos bringt. In den Hauptrollen Matt Dillon, Patrick Swayze, Rob Lowe, Emilio Estevez und Tom Cruise. Alle in einem Film und noch bevor sie richtig bekannt wurden. Wahnsinn! Jetzt die kompletten Top 25. Aus genau dieser Juniwoche damals, als wäre es gestern gewesen. Kommt mit in die Woche ab dem 20. Juni 83. So klang das damals in den deutschen Singlecharts. Los geht's mit Domenico Gerhard Gorgoglione. Er kommt aus Karlsruhe und war damals blutjung. Unser Nino De Angelo.
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0: Im Juni 83 bei uns.
1: Platz 25.
0: Ich sterbe nicht nochmal. Sein zweiter Hit damals.
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1: 1983.

0: Mit diesem Song lernten wir Annie Lennox damals kennen. Die Eurythmics bei Hamburg 2. Das war ihre Debütsingle im Juni 83 bei uns.
1: Platz 24.
0: Love is a Stranger. Wie schön ist das denn, oder? Weiter in den Originalcharts von damals. Die hier, die waren damals auf
1: Platz 23.
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0: Erinnert ihr euch? Die Kombo Gänsehaut aus Köln sang Karl der Käfer. Waldsterben als Chartthema.
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0: Jetzt könnt ihr euch freuen auf Gabi Christensen. Ja, die kommt hier gleich um die Ecke aus Elmshorn. Erinnert ihr euch? Nee, okay. Sie nannte sich nämlich in den Charts Ixi. Und dann ist alles klar, oder? Juni 83.
1: Platz 22.
0: Ganz genau, der Knutschfleck.
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0: Wir schreiben das Jahr 1983.
1: So klang das damals in den deutschen Singlecharts.
2: Platz 21.

0: Was für ein super Klassiker. Die Australier Ice House bei Hamburg 2. Im Juni 83 bei uns.
1: Platz 21.
0: Herrlich. Hey, Little Girl. Und fast genauso legendär geht's weiter in denselben Charts damals, in derselben Woche. Tommy Steiner, Leute.
2: Mit den beiden Fischern von San Juan.
0: Im Juni 83.
1: Platz 20.
0: Die Fischer von San Juan. Weiter geht's mit Audrey Hamburg. Audrey Hamburg aus Philadelphia. So steht so in ihrem Pass. Hamburg, toll, ne? So möchte man auch heißen. Im Fernsehen und in den Charts nannte sie sich Audrey, genau, Landers. Wisst ihr doch? Sie spielte die junge Sängerin Afton Cooper in Dallas. In Dallas, ganz genau. Und weil sie ja tatsächlich Sängerin war, schaffte Audrey auch einen richtigen Hit bei uns. Juni 83.
1: Platz 19.
0: Audrey Landers und Manuel Goodbye.
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0: 160 Kilometer weiter südwestlich liegt die Stadt Baltimore. Daher kommt Greg Keane Band. Die hatten damals dieses coole One-Hit-Wonder. Juni 83.
1: Platz 18.
0: Jeopardy.
4: Well,

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0: Heute das Jahr 1983.
1: Platz 17.

0: Michael Jackson bei Hamburg 2. Das war 1983. Das war das Jahr von Thriller. Michaels unglaublichem zweiten Album. Diese legendäre Legende, die Ikone auf Vinyl. Michaels vierte Single in unseren Charts im Juni 83.
1: Platz 17.
0: Genau, Billie Jean. Gleich Heaven 17, Trio sind dabei und Spandau Ballet. Jetzt.
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0: Das gehört auch zum Kult der 80er, oder? In dem Juni, der hier heute nochmal ausführlich für euch Revue passiert, 83, da startet bei uns Angriff der Killertomaten im Kino. Außerdem die Rückkehr der Jedi-Ritter, Tutsi und James Bond Octopussy. Das waren die erfolgreichsten Filme des Jahres 83. Alle über 4 Millionen Zuschauer. Und dann lief noch dieser Film hier. Erinnert ihr euch an Die Outsider?
3: Hey, Johnny, Mann. Wie geht's dir, Bruder?
4: Mir wird's viel besser gehen, wenn die Socials im Süden der Stadt bleiben würden, Mann.
5: Keine Sorge deswegen, Johnny. Den werden wir's früher oder später schon zeigen.
6: Darauf kannst du Gift nehmen, wenn die weiter in unseren Stadtteil kommen.
0: Amerika in den 60ern. Es gab heftige Auseinandersetzungen zwischen den beiden Jugendgangs Greasers und den Socials. So heftig, dass Johnny bei einem Kampf der Gangs Bob ersticht. Für Johnny und seinen besten Kumpel Ponyboy beginnt ein Leben auf der Flucht. Das ist der Film Die Outsider, Rebellen ohne Grund. Ein wahrer Kultstreifen vom großen Regisseur Francis Ford Coppola. Ich finde einer seiner eindrucksvollsten Filme. Er hat schon ein paar Jugendfilme gemacht damals, allerdings damit kaum großartigen Erfolg gehabt. Trotzdem wurde Die Outsider Kult wahrscheinlich auch wegen der aus heutiger Sicht wirklich beeindruckenden Besetzung. Mit dabei waren zum Beispiel Matt Dillon, Patrick Swayze, Rob Lowe, Emilio Estevez und für ungefähr 10 Minuten auch Tom Cruise. Alles bevor sie richtig bekannt wurden, die Jungs.
6: Alles klar, dann also um 6.
3: Ich will erst mal ein paar Bierchen kippen, aber wenn ich nicht zu besoffen bin, komme ich nachher auch noch dazu.
0: Neu im Kino im Juni 83, Die Outsider, gerade mal 300.000 Zuschauer. Könnt ihr bei Netflix leider nicht sehen, aber Amazon Prime hat Die Outsider und da ist es sogar auch inklusive. Viel Spaß.
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0: Zurück in die Musikcharts aus derselben Zeit, damals im Juni 83. Jetzt eine Französin, die auf Englisch sang und damit überall in ganz Europa erfolgreich wurde. Juni 83.
1: Platz 16.
0: Rose Laurent und Africa. Hamburg 2.

0: Yes, Spender Valley war Hamburg 2. Geschniegelt und gestriegelt. Die waren immer bestens angezogen, die Jungs aus London. Das war ihr riesengroßer Debüt-Hit bei uns. Damit ging alles los. Im Juni 83.
1: Platz 15.
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0: Ich mache übrigens jede Woche eine neue Sendung für euch. Immer die Originalcharts aus genau dieser Woche in einem Jahr der 80er. Jetzt das Trio Trio. Das war ihr dritter Top-10-Hit in Folge und wieder wie immer auf den Punkt reduziert. Juni 83.
1: Platz 14.
0: Großartig. Trio und Trio.

0: willkommen beim Eurovision Song Contest 1983. Das war die Startnummer 12 damals. Daniel, er ging für Jugoslawien an den Start, bekam 125 Punkte und wurde Vierter. Deswegen auch bei uns in den Charts im Juni 83.
1: Platz 13.
0: Daniel mit Julie, im Original natürlich auf Kroatisch, in den Charts war die englische Variante.
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0: Weiter mit einer ganz neuen Band, damals aus Sheffield kam sie. Zwei Ex-Mitglieder von The Human League. Die beiden gründeten Heaven 17. Paar Hits haben sie bei uns geschafft und mit diesem hier ging alles los. Juni 83.
1: Platz 12.
0: Großartig. Heaven 17, Leute. Temptation. Hamburg 2.

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2: Die 25 größten Single-Hits aus dieser Woche im Juni 83. Gleich mit Geier, Sturzflug, Nena, Eurythmics nochmal und auch nochmal Michael Jackson. Das wird großartig. Wisst ihr was? 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Weiter mit den Originalcharts aus 83. Jetzt Musik aus Hamburg. Ich bin gespannt, ob euch an den noch erinnert.
0: Platz 11.

0: Wahrscheinlich nicht. Die Band Warning aus Hamburg hier. Die Jungs kamen immer in Darth Vader-ähnlichen Kostümen und lieferten hiermit ernsthaft den Soundtrack zu einer Tatortfolge. Denn der Mörder in der Folge, der wollte sich in Stresssituationen damit immer beruhigen. Das Resultat war natürlich, dass er sich nach diesem Song direkt ein Opfer suchte. Genauso klang das auch. Die Hamburger Edgar Schlepper und Hans Müller mit ihrer Formation Warning. An den Drums saß der legendäre Rattles-Schlagzeuger Dicky Tarrach und im Background hörte man zumindest ein bisschen zwei Sängerinnen der Les Humphreys Singers. Im Juni 83 bei uns.
1: Platz 11.
0: Warning und ihr skurriler Hit. Warum können die Leichen fliegen? Why can the bodies fly? Was man sich eben so fragt.
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0: Fast ein Jahr ist es her, da hatte er diesen Supererfolg. Peter Schilling und sein Superhit Major Tom. Und im Juni 83 konnte er daran fast nochmal anschließen. In genau dieser Woche damals bei uns.
1: Platz 10.
0: Die Wüste lebt.
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0: David Bowie bei Hamburg 2. Oh Mann, für immer einer der Größten, oder? Und dieser Song, unsterblich. Juni 83 bei uns.
1: Platz 9.
0: Let's Dance natürlich.
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0: Im Juni 83.
1: Platz 8.
0: Tracy Ullman, Breakaway.

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1: Heute das Jahr 1903.

0: euch zwei. Es kann von mir aus immer so weitergehen. Wunderbar. Vorhin hatten wir ihr tolles Debüt, Love is a Stranger, auf der 24. Und im Juni 83 war das dann
1: Platz 5.
0: Ihr Superhit, die Eurythmics und Sweet Dreams.
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0: Jetzt der dritte Superhit in Folge von Nena. Juni 83 damals.
1: Platz 4.
0: Leuchtturm, Hamburg 2. Ich geh mit

0: Michael Jackson bei Hamburg 2. Das ist ein zweiter Hit schon in den Charts heute. Vorhin auf der 17 Billie Jean. Und das war hier im Juni 83 die
1: Platz 3.
0: Michael Jackson und klar, Beat It.
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0: Heute geben sich echt die Legenden mal wieder die Klinke in die Hand. Jetzt die Nachfolgeformation der Band Joy Division aus Manchester. New Order, ganz genau. Was war das für ein knaller Song damals? Wer hatte eigentlich nicht die Maxi-Single davon und konnte einfach nicht aufhören, sie zu spielen? Juni 83.
1: Platz 2.
0: New Order und Blue Monday, die Originalversion. Ach, und das ist ja wirklich die lange Version. Oh Gott, sag's nicht dem Chef.

0: auch der schönste Urlaub geht irgendwann zu Ende. New Order bei Hamburg 2. Das war die Original-Maxi-Version von damals. Ich hab's einfach mal gemacht. Juni 83 bei uns.
1: Platz 2.
0: Blue Monday. Und jetzt wollt ihr sicherlich auch wissen, wer damals im Juni 83 auf Platz 1 bei uns in Deutschland war. Sag ich euch auch. Ja, das sollt ihr erfahren. Keine Sorge. Ach, aber erst gleich.
2: Gleich. Platz 1 aus dieser Woche.
1: 1983.
0: Klitzekleine Pause mit den deutschen Charts. Lass uns mal ganz schnell hören. Ist ja noch ein bisschen Zeit, was zur selben Zeit in den anderen großen Hitparaden los war.
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0: Oh wow. Viele, viele Stars da. Rod Stewart, David Bowie, Irene Cara, Wham. Alle die hatten in dieser Juniwoche 83 Superhits in den englischen Charts. Tja, aber ganz oben auf der 1 standen andere Jungs, und zwar The Police. Juni 83 an der Spitze der UK Top 40. Every Breath.

0: die Spitze der englischen Charts im Juni 83. Genau, The Police, Every Breath You Take. Gleich die Nummer 1 in den deutschen Charts in genau dieser Woche damals. Aber lass uns erstmal schnell in die Staaten gucken.
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0: In dieser Woche im Juni 83, seit 5 Wochen, thront sie da ganz oben in den American Top 40, Irene Cara. Oh ja, noch so ein Superhit des Jahres 83. Damals ganz oben in den Staaten auf Platz 1, Flashdance, Hamburg 2.

0: Juni 83, Platz 1 in den Staaten. Irene Cara, großartig, Flashdance, what a feeling. Und jetzt sollt ihr endlich auch erfahren, was zur selben Zeit hier bei uns in Deutschland auf Platz 1 war.
1: Und jetzt Platz 1.
0: Es ist soweit, wir sind ganz oben angelangt. Mehr geht heute wirklich nicht. Hier ist der Top-Titel in der Woche ab dem 20. Juni 1983. So hoch kamen nur wenige. Gemeinsam mit seinen Brüdern Barry und Maurice machte er die ehemalige Kinderband Bee Gees unvergesslich. Die Gebrüder Gibb, sie haben über 200 Millionen Platten verkauft. Und Robin Gibb schaffte es auch immer wieder mal als Solokünstler. Sein größter Erfolg war der hier. An der Spitze der deutschen Singlecharts im Juni 83.
1: Platz 1.
0: Robin Gibb und Juliet. Ciao, bis nächste Woche. Ich bin Olli.

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0: Leute, auch Falco. Großartig.
1: Heute das Jahr 1982.
0: Das sind die Charts aus dem Jahr, in dem Helmut Schmidt als Bundeskanzler rausfliegt und Ilja Richter damals seine Sendung Disco beendet.
2: Licht aus! Wow!
0: Jetzt die kompletten Top 25. Aus genau dieser Juniwoche damals, als wäre es gestern gewesen. Komm mit in die Woche ab dem 14. Juni 1982. So klang das damals in den deutschen Singlecharts.
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0: Rolf und seine Freunde.
1: Platz 25.
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0: Ihr wisst schon, schwabadabadabdidu.
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0: Jetzt die erste Single aus ihrem Album Avalon. In dieser Woche im Juni 82 bei uns.
1: Platz 24.
0: Der fantastische Brian Ferry am Mikro für Roxy Music.

0: Fit aus England hier bei Hamburg 2. Das war ihre zweite Erfolgssingle hier bei uns in Deutschland. Im Juni 82.
1: Platz 23.
0: Fantasy Island. Jetzt der griechische Keyboarder Vangelis. Zusammen mit John Anderson. Das ist der Sänger der Band Yes. Die hatten in den 80ern einige erfolgreiche Alben zusammen gemacht und einmal auch einen Single-Hit daraus geschafft. Dieses großartige Teil hier. Im Juni 82.
1: Platz 22.
0: John and Vangelis. Irgendwie komme ich schon wieder nach Hause. I'll find my way home.

0: Kraftwerk bei Hamburg 2, Wegweisendes aus Düsseldorf. Wirklich eine der einflussreichsten Bands des Elektropop. Im Juni 82 bei uns.
1: Platz 21.
0: Das Model.
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0: Jetzt die schottische Folksängerin Annika. Nach 2 Top 10 Hits im Vorjahr klappt es auch mit ihrer dritten Single ganz gut bei uns. Juni 82.
1: Platz 20.
0: Annika und Oh Shubidu Dulang.
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0: die Band Jawoll hier bei Hamburg 2. Von der Kasseler Kunsthochschule direkt in die Charts. Im Juni 82 bei uns.
1: Platz 19.
0: Jawoll mit ihrem NDW-Hit Taxi.
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0: Das gehört natürlich auch zum Kult der 80er. Das legendäre Fernsehprogramm von damals. In dem Jahr, das ich heute für euch hier wieder aufleben lasse, 82. Da startete in der ARD die neue Serie vom legendären Uwe Friedrichsen. Erinnert ihr euch an Schwarz-Rot-Gold? In der Serie spielt er den Zollamtmann Hans Zaluskowski. Und es ging um Kriminalfälle beim Hamburger Zoll.
3: Zollfahndung, kann ich mal Ihre Papiere sehen?
0: Subventionsbetrug, Steuerbetrug, Schmuggel. Ich fand das immer wahnsinnig spannend damals. Damit wurde Uwe Friedrichsen so ein bisschen der norddeutsche Schimanski. Nicht ganz so schluffig, aber oft auch ziemlich schlecht gelaunt.
4: Und ehe Sie sich zweimal umgedreht haben, hat Ihnen ein Pan Polski 10 Miller angeboten. Einzig und allein dafür, dass Sie im entscheidenden Moment einfach weggucken.
5: Wollen Sie damit sagen, ich bin bestechlich?
4: Das weiß ich nicht. Ich weiß nur, dass 10 Mille zurzeit der Kurs für einen deutschen Zöllner ist. Wenn er an der Grenze nach Polen seinen Stempel unter ein Stück Papier setzt. So! Lieber Himmel, ob Sie oder ich bestechlich sind, das wird sich herausstellen. Wenn ein freundlicher Herr uns das süße Leben anbietet, wir Nein Danke sagen und uns dann mit einem Loch im Bauch oder einem Pflasterstein um den Hals im Müritzsee wiederfinden.
0: Die Serie Schwarz-Rot-Gold mit dem großartigen Uwe Friedrichsen. Das ging 1982 in der ARD los.
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0: Zurück in die Musikcharts aus derselben Zeit. Nach so viel Hochkultur, jetzt mal was Akademisches. Jetzt der Doktor der Philosophie, auf Englisch PhD. Das war die Band des schottischen Sängers Jim Diamond. Juni 82 bei uns,
1: Platz 18.
0: Nein, ich lasse dich nicht im Stich, keine Sorge. I won't let you down.

0: spanische Band Barrabás im Juni 82 in unseren Charts.
1: Platz 17.
0: Ihr funky One-Hit-Wonder On The Road Again. Mittendrin in den 25 größten Single-Hits in der Woche ab dem 15. Juni 82.
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0: englische Band Tight Fit hier bei Hamburg 2. Zwei Hits hat sie in unseren Charts gehabt damals. Das war ihre Coverversion von The Lion Sleeps Tonight im Juni 82 bei uns.
1: Platz 15.
0: Ciao ragazzi, jetzt eine doppelte Portion großartiger Italo-Pop hier bei Hamburg 2. Gleich kommt das Ehepaar Power und jetzt die italienische Popkönigin Alice. 7 Hits hatte sie in Deutschland insgesamt. Das hier ist ihr mit Abstand größter Hit bei uns. Juni 82.
1: Platz 14.
0: Unvergesslich. Alice. 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

0: 1982 wurde Italien Fußballweltmeister. Und überall rauf und runter im Radio und in den Charts lief italienische Musik damals. Musica Italiana. Auch die waren oft dabei. Das Powerpaar Albano und Romina. Damals im Juni 82.
1: Platz 13.
0: Felicità. Und dann war in den Charts eine ganz, ganz neue Band damals.
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0: Men at Work aus Australien. Das ist ihr, sagen wir mal, One-Hit-Wonder. Aber unvergesslich. Juni 82,
1: Platz 12.
0: Down Under, Hamburg 2.

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2: Die 25 größten Single-Hits aus dieser Woche im Juni 1982. Gleich mit Falco, Joan Jett und Spliff sind auch dabei. Herrlich. 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Weiter mit den Originalcharts aus 82.

0: Mickey bei Hamburg 2. Wahnsinn, in nur anderthalb Jahren war er 8-mal in den deutschen Top 20, mit diesem hier sogar in den Top 10. Shaken Stevens, Juni 82 bei uns.
1: Platz 11,
0: das war Shirley.
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0: Auf dem Weg zur Nummer 1 der deutschen Singlecharts im Juni 82. Er war da schon 3 Wochen lang. Falco mit seiner großartigen Debütsingle.

0: Ja, ist klar. Was für ein Brett von Joan Jett. Juni 82,
1: Platz 9.
0: I love Rock'n'Roll. Heute gibt's nochmal die kompletten Top 25 Singlecharts aus der Woche ab dem 14. Juni 82. Ich spiele euch die komplette Liste wieder. Von Platz 25 hoch bis Platz 1. Eben habe ich schon geguckt, was damals im Fernsehen Kult war. Und gleich checke ich auch noch, wie die Charts in genau dieser Woche in England und Amerika aussahen. Volles Programm 80er. Und das Beste, Leute, ich mache für euch hier jede Woche eine neue Sendung.
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0: Sind noch ein paar coole NDW-Knaller dabei heute. Dies ist der nächste. Juni 82,
1: Platz 8.
0: UKW und Sommersprossen.

0: Wieder so ein Kult-Hit hier bei Hamburg 2. Spliff, liebe Leute. Im Juni 82.
1: Platz 7.
0: Leckerstes deutsches Liedgut. Carbonara. Wunderbar.
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0: Jetzt der vierte Top-10-Hit in Folge für Kim Wilde. Juni 82.
1: Platz 6.
0: View from a

0: für Schritt, Woche für Woche. Die arbeiten sich gerade hoch, bis auf Platz 1. Noch dauert es etwas für Andy McCluskey und seine Band OMD. Im Juni 82 sind die britischen Synthie-Popper auf Platz 5. OMD und Made of Orleans.
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0: Da haben wir euch zwei. In dieser Woche im Juni 82.
1: Platz 4.
0: Rosemarie. Sternhimmel kam erst danach.
1: Und jetzt die Top 3.
0: Ach, unvergesslich, oder? Genauso wie dieser Moment hier. Was waren wir stolz auf sie?
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0: Nicole.
2: Für diese
0: Sie gewann für uns den Grand Prix und zum großen Finale sang Nicole ihren Gewinnersong in 7 Sprachen. Wahnsinn! Ja, so schaffte es der Titel später auch fast überall in Europa auf Platz 1. Auch bei uns 4 Wochen lang, um genau zu sein. Inzwischen im Juni 82 noch
1: Platz 3.
0: Unsere Nicole. Ein bisschen Frieden.
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0: Jetzt der nächste legendäre Kulthit. Lass uns mal ein bisschen zusammen abfeiern hier. Hier ist das fantastische Debüt des Trios Trio. Juni 82,
1: Platz 2.
0: Und jetzt alle. Da, da, da. Hamburg 2 hier.
4: Was ist los?

0: Adam Ant. An der Spitze der englischen Charts im Juni 82. Goody Two Shoes. Und so sah es in derselben Woche damals in den Staaten aus.
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0: In dieser Woche im Juni 82. Platz 1 für Paul McCartney und Stevie Wonder. Ebony and I. Was für ein großer Titel. Toll. Spiel ich euch gleich auf jeden Fall. Lass uns mal schnell checken, was auf Platz 2 in den American Top 40 damals war. Oh, auch cool. Human League. Genau. Don't you want me?

0: im Juni 82 ein Platz hoch in den American Top 40. Von der 3 auf die 2. Human League, Don't You Want Me. Und jetzt sage ich euch endlich auch, wer zur selben Zeit im Juni 82 hier bei uns in Deutschland auf der 1 war.
1: Und jetzt Platz 1.
0: Es ist soweit. Wir sind ganz oben angelangt. Mehr geht heute wirklich nicht. Hier ist der Top-Titel in der Woche ab dem 14. Juni 1982. Akustische Feinkost. Es geht um das friedliche Zusammenleben aller Menschen, egal welcher Hautfarbe. So wie es auch die schwarzen und weißen Tasten auf einem Klavier schaffen, schön miteinander zu harmonieren. Wenn man sich ein bisschen Mühe gibt. Das ist die wundervolle Idee dieses weltweiten Supersongs von zwei Superstars, von Legenden, Giganten. Paul McCartney gemeinsam mit Stevie Wonder an der Spitze der deutschen Charts im Juni 82.
1: Platz 1.
0: Ebony und Ivory. Ciao, bis nächste Woche. Ich bin Olli Weilberg hier bei Hamburg

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0: Michael Jackson, Leute.
1: Heute das Jahr 1983.
0: Das sind die Charts aus dem Jahr, als Francis Ford Coppola seinen Jugendfilm The Outsider in unsere Kinos bringt. In den Hauptrollen Matt Dillon, Patrick Swayze, Rob Lowe, Emilio Estevez und Tom Cruise. Alle in einem Film und noch bevor sie richtig bekannt wurden. Wahnsinn! Jetzt die kompletten Top 25. Aus genau dieser Juniwoche damals, als wäre es gestern gewesen. Kommt mit in die Woche ab dem 20. Juni 83. So klang das damals in den deutschen Singlecharts. Los geht's mit Domenico Gerhard Gorgoglione. Er kommt aus Karlsruhe und war damals blutjung. Unser Nino De Angelo. Im Juni 83 bei uns.
1: Platz 25.
0: Ich sterbe nicht nochmal. Sein zweiter Hit damals.
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1: 1983.

0: Mit diesem Song lernten wir Annie Lennox damals kennen. Die Eurythmics bei Hamburg 2. Das war ihre Debütsingle im Juni 83 bei uns.
1: Platz 24.
0: Love is a Stranger. Wie schön ist das denn, oder? Weiter in den Originalcharts von damals. Die hier, die waren damals auf
1: Platz 23.
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0: Erinnert ihr euch? Die Kombo Gänsehaut aus Köln sang Karl der Käfer. Waldsterben als Chartthema.
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0: Jetzt könnt ihr euch freuen auf Gabi Christensen. Ja, die kommt hier gleich um die Ecke aus Elmshorn. Erinnert ihr euch? Nee, okay. Sie nannte sich nämlich in den Charts Ixi. Und dann ist alles klar, oder? Juni 83.
1: Platz 22.
0: Ganz genau, der Knutschfleck.
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0: Wir schreiben das Jahr 1983.
1: So klang das damals in den deutschen Singlecharts.
2: Platz 21.

0: Was für ein super Klassiker. Die Australier Eishaus bei Hamburg 2. Im Juni 83 bei uns.
1: Platz 21.
0: Herrlich. Hey, Little Girl. Und fast genauso legendär geht's weiter in denselben Charts damals, in derselben Woche. Tommy Steiner, Leute.
2: Mit den beiden Fischern von St. Juan.
0: Im Juni 83.
1: Platz 20.
0: Die Fischer von San Juan. Weiter geht's mit Audrey Hamburg. Audrey Hamburg aus Philadelphia. So steht so in ihrem Pass. Hamburg, toll, ne? So möchte man auch heißen. Im Fernsehen und in den Charts nannte sie sich Audrey, genau, Lenders. Wisst ihr noch? Sie spielte die junge Sängerin Afton Cooper in Dallas. In Dallas, ganz genau. Und weil sie ja tatsächlich Sängerin war, schaffte Audrey auch einen richtigen Hit bei uns. Juni 83.
1: Platz 19.
0: Audrey Lenders und Manuel Goodbye.
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0: 160 Kilometer weiter südwestlich liegt die Stadt Baltimore. Daher kommt Greg Keane Band. Die hatten damals dieses coole One-Hit-Wonder. Juni 83.
1: Platz 18.
0: Jeopardy.
4: Well,

0: mittendrin in Ollis 80er Charts bei Hamburg 2.
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0: Heute das Jahr 1983.
1: Platz 17.

0: unglaublichem zweiten Album. Diese legendäre Legende, die Ikone auf Vinyl. Michaels vierte Single in unseren Charts im Juni 83.
1: Platz 17.
0: Genau, Billie Jean. Gleich Heaven 17, Trio sind dabei und Spandau Ballet. Jetzt.
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0: Das gehört auch zum Kult der 80er, oder? In dem Juni, der hier heute nochmal ausführlich für euch Revue passiert, 83, da startet bei uns Angriff der Killertomaten im Kino. Außerdem die Rückkehr der Jedi-Ritter, Tutsi und James Bond Octopussy. Das waren die erfolgreichsten Filme des Jahres 83. Alle über 4 Millionen Zuschauer. Und dann lief noch dieser Film hier. Erinnert ihr euch an Die Outsider?
3: Hey, Johnny, Mann. Wie geht's dir, Bruder?
4: Mir wird's viel besser gehen, wenn die Socials im Süden der Stadt bleiben würden, Mann.
5: Keine Sorge deswegen, Johnny. Den werden wir es früher oder später schon zeigen.
6: Darauf kannst du Gift nehmen, wenn die weiter in unseren Stadtteil kommen.
0: Amerika in den 60ern. Es gab heftige Auseinandersetzungen zwischen den beiden Jugendgangs Greasers und den Socials. So heftig, dass Johnny bei einem Kampf der Gangs Bob ersticht. Für Johnny und seinen besten Kumpel Ponyboy beginnt ein Leben auf der Flucht. Das ist der Film Die Outsider, Rebellen ohne Grund. Ein wahrer Kultstreifen vom großen Regisseur Francis Ford Coppola. Ich finde einer seiner eindrucksvollsten Filme. Er hat schon ein paar Jugendfilme gemacht damals, allerdings damit kaum großartigen Erfolg gehabt. Trotzdem wurde Die Outsider Kult, wahrscheinlich auch wegen der aus heutiger Sicht wirklich beeindruckenden Besetzung. Mit dabei waren zum Beispiel Matt Dillon, Patrick Swayze, Rob Lowe, Emilio Estevez und für ungefähr 10 Minuten auch Tom Cruise. Alles bevor sie richtig bekannt wurden, die Jungs.
7: Alles klar, dann also um 6.
3: Ich will erst mal ein paar Bierchen kippen, aber wenn ich nicht zu besoffen bin, komme ich nachher auch noch dazu.
0: Neu im Kino im Juni 83, Die Outsider, gerade mal 300.000 Zuschauer. Könnt ihr bei Netflix leider nicht sehen, aber Amazon Prime hat Die Outsider und da ist es sogar auch inklusive. Viel Spaß.
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0: Zurück in die Musikcharts aus derselben Zeit, damals im Juni 83. Jetzt eine Französin, die auf Englisch sang und damit überall in ganz Europa erfolgreich wurde.

0: Sie waren immer bestens angezogen, die Jungs aus London. Das war ihr riesengroßer Debüthit bei uns. Damit ging alles los. Im Juni 83.
1: Platz 15.
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0: Ich mache übrigens jede Woche eine neue Sendung für euch. Immer die Originalcharts aus genau dieser Woche in einem Jahr der 80er. Jetzt das Trio Trio. Das war ihr dritter Top-10-Hit in Folge und wieder wie immer auf den Punkt reduziert. Juni 83.
1: Platz 14.
0: Großartig. Trio und Bum Bum. Hau rein.

0: willkommen beim Eurovision Song Contest 1983. Das war die Startnummer 12 damals. Daniel, er ging für Jugoslawien an den Start, bekam 125 Punkte und wurde Vierter. Deswegen auch bei uns in den Charts im Juni 83.
1: Platz 13.
0: Daniel mit Julie, im Original natürlich auf Kroatisch, in den Charts war die englische Variante.
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0: Weiter mit einer ganz neuen Band, damals aus Sheffield kamen sie. Zwei Ex-Mitglieder von The Human League. Die beiden gründeten Heaven 17. Ein paar Hits haben sie bei uns geschafft und mit diesem hier ging alles los. Juni 83.
1: Platz 12.
0: Großartig. Heaven 17, Leute. Temptation. Hamburg 2.

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2: Die 25 größten Single-Hits aus dieser Woche im Juni 83. Gleich mit Geier, Sturzflug, Nena, Eurythmics nochmal und auch nochmal Michael Jackson. Das wird großartig. Wisst ihr was? 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Weiter mit den Originalcharts aus 83. Jetzt Musik aus Hamburg. Ich bin gespannt, ob euch an den noch erinnert.
0: Platz 11.

0: Wahrscheinlich nicht. Die Band Warning aus Hamburg hier. Die Jungs kamen immer in Darth Vader-ähnlichen Kostümen und lieferten hiermit ernsthaft den Soundtrack zu einer Tatortfolge. Denn der Mörder in der Folge, der wollte sich in Stresssituationen damit immer beruhigen. Das Resultat war natürlich, dass er sich nach diesem Song direkt ein Opfer suchte. Genauso klang das auch. Die Hamburger Edgar Schlepper und Hans Müller mit ihrer Formation Warning. An den Drums saß der legendäre Rattles-Schlagzeuger Dicky Tarrach und im Background hörte man zumindest ein bisschen zwei Sängerinnen der Les Humphreys Singers. Im Juni 83 bei uns.
1: Platz 11.
0: Warning und ihr skurriler Hit Warum können die Leichen fliegen? Why can the bodies fly? Was man sich eben so fragt.
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0: Fast ein Jahr ist es her, da hatte er diesen Supererfolg. Peter Schilling und sein Superhit Major Tom. Und im Juni 83 konnte er daran fast nochmal anschließen. In genau dieser Woche damals bei uns.
1: Platz 10.
0: Die Wüste lebt.
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0: David Bowie bei Hamburg 2. Oh Mann, für immer einer der Größten, oder? Und dieser Song, unsterblich. Juni 83 bei uns.
1: Platz 9.
0: Let's Dance natürlich.
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0: Im Juni 83.
1: Platz 8.
0: Tracy Ullman, Breakaway.

0: Gold Hits. Das war die ehemalige Nummer 1 der Jungs im Juni 83 noch.
1: Platz 7.
0: Bruttosozialprodukt.
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0: Weiter mit dem wunderschön verschmusten zweiten Top 10 Hit von Markus. Nena kommt gleich auch noch dazu. Ach, das wird gut. Juni 83.
1: Platz 6.
0: Kleine Taschenlampe brennen. Hamburg 2.
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0: nicht so ein. Das kann von mir aus immer so weitergehen. Wunderbar. Vorhin hatten wir ihr tolles Debüt, Love is a Stranger, auf der 24. Und im Juni 83 war das dann
1: Platz 5.
0: Ihr Superhit, die Eurythmics und Sweet Dreams.
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0: Jetzt der dritte Superhit in Folge von Nena. Juni 83 damals.
1: Platz 4.
0: Leuchtturm, Hamburg 2. Ich geh mit

0: Michael Jackson bei Hamburg 2. Das ist ein zweiter Hit schon in den Charts heute. Vorhin auf der 17 Billie Jean. Und das war hier im Juni 83 die
1: Platz 3.
0: Michael Jackson und klar, Beat It.
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0: Heute geben sich echt die Legenden mal wieder die Klinke in die Hand. Jetzt die Nachfolgeformation der Band Joy Division aus Manchester. New Order, ganz genau. Was war das für ein knaller Song damals? Wer hatte eigentlich nicht die Maxi-Single davon und konnte einfach nicht aufhören, sie zu spielen? Juni 83.
1: Platz 2.
0: New Order und Blue Monday, die Originalversion. Ach, und das ist ja wirklich die lange Version. Oh Gott, sag's nicht dem Chef.

0: auch der schönste Urlaub geht irgendwann zu Ende. New Order bei Hamburg 2. Das war die Original-Maxi-Version von damals. Ich hab's einfach mal gemacht. Juni 83 bei uns.
1: Platz 2.
0: Blue Monday. Und jetzt wollt ihr sicherlich auch wissen, wer damals im Juni 83 auf Platz 1 bei uns in Deutschland war. Sag ich euch auch. Ja, das sollt ihr erfahren. Keine Sorge. Ach, aber erst gleich.
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1: 1983.
0: Klitzekleine Pause mit den deutschen Charts. Lass uns mal ganz schnell hören. Ist ja noch ein bisschen Zeit, was zur selben Zeit in den anderen großen Hitparaden los war.
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0: Oh wow. Viele, viele Stars da. Rod Stewart, David Bowie, Irene Cara, Wham. Alle die hatten in dieser Juniwoche 83 Superhits in den englischen Charts. Tja, aber ganz oben auf der 1 standen andere Jungs, und zwar The Police. Juni 83 an der Spitze der UK Top 40.

0: die Spitze der englischen Charts im Juni 83. Genau, The Police, Every Breath You Take. Gleich die Nummer 1 in den deutschen Charts in genau dieser Woche damals. Aber lass uns erstmal schnell in die Staaten gucken.
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0: In dieser Woche im Juni 83, seit 5 Wochen, thront sie da ganz oben in den American Top 40, Irene Cara. Oh ja, noch so ein Superhit des Jahres 83. Damals ganz oben in den Staaten auf Platz 1, Flashdance, Hamburg 2.

0: Juni 83, Platz 1 in den Staaten. Irene Cara, großartig, Flashdance, what a feeling. Und jetzt sollt ihr endlich auch erfahren, was zur selben Zeit hier bei uns in Deutschland auf Platz 1 war.
1: Und jetzt Platz 1.
0: Es ist soweit, wir sind ganz oben angelangt. Mehr geht heute wirklich nicht. Hier ist der Top-Titel in der Woche ab dem 20. Juni 1983. So hoch kamen nur wenige. Gemeinsam mit seinen Brüdern Barry und Maurice machte er die ehemalige Kinderband Bee Gees unvergesslich. Die Gebrüder Gibb, sie haben über 200 Millionen Platten verkauft. Und Robin Gibb schaffte es auch immer wieder mal als Solokünstler. Sein größter Erfolg war der hier. An der Spitze der deutschen Singlecharts im Juni 83.
1: Platz 1.
0: Robin Gibb und Juliet. Ciao, bis nächste Woche. Ich bin Olli.

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0: Music sind dabei und Leute, auch Falco. Großartig.
1: Heute das Jahr 1982.
0: Das sind die Charts aus dem Jahr, in dem Helmut Schmidt als Bundeskanzler rausfliegt und Ilja Richter damals seine Sendung Disco beendet.
2: Licht aus!
0: Wow! Jetzt die kompletten Top 25. Aus genau dieser Juniwoche damals, als wäre es gestern gewesen. Komm mit in die Woche ab dem 14. Juni 1982. So klang das damals in den deutschen Singlecharts.
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0: Rolf und seine Freunde.
1: Platz 25.
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0: Ihr wisst schon, schwabadabadabdidu.
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0: Jetzt die erste Single aus ihrem Album Avalon. In dieser Woche im Juni 82 bei uns.
1: Platz 24.
0: Der fantastische Brian Ferry am Mikro für Roxy Music.

0: Fit aus England hier bei Hamburg 2. Das war ihre zweite Erfolgssingle hier bei uns in Deutschland. Im Juni 82.
1: Platz 23.
0: Fantasy Island. Jetzt der griechische Keyboarder Vangelis. Zusammen mit John Anderson. Das ist der Sänger der Band Yes. Die hatten in den 80ern einige erfolgreiche Alben zusammen gemacht und einmal auch einen Single-Hit daraus geschafft. Dieses großartige Teil hier. Im Juni 82.
1: Platz 22.
0: John and Vangelis. Irgendwie komme ich schon wieder nach Hause. 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

0: Bei Hamburg 2, Wegweisendes aus Düsseldorf. Wirklich eine der einflussreichsten Bands des Elektropop. Im Juni 82 bei uns.
1: Platz 21.
0: Das Model.
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0: Jetzt die schottische Folksängerin Annika. Nach 2 Top 10 Hits im Vorjahr klappt es auch mit ihrer dritten Single ganz gut bei uns. Juni 82.
1: Platz 20.
0: Annika und Oh Shubidu Dulang.

0: die Band Jawoll, hier bei Hamburg 2. Von der Kasseler Kunsthochschule direkt in die Charts. Im Juni 82 bei uns.
1: Platz 19.
0: Jawoll mit ihrem NDW-Hit Taxi.
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0: Das gehört natürlich auch zum Kult der 80er. Das legendäre Fernsehprogramm von damals. In dem Jahr, das ich heute für euch hier wieder aufleben lasse, 82. Da startete in der ARD die neue Serie vom legendären Uwe Friedrichsen. Erinnert ihr euch an Schwarz-Rot-Gold? In der Serie spielt er den Zollamtmann Hans Zaluskowski. Und es ging um Kriminalfälle beim Hamburger Zoll.
3: Zollfahndung, kann ich mal Ihre Papiere sehen?
0: Subventionsbetrug, Steuerbetrug, Schmuggel. Ich fand das immer wahnsinnig spannend damals. Damit wurde Uwe Friedrichsen so ein bisschen der norddeutsche Schimanski. Nicht ganz so schluffig, aber oft auch ziemlich schlecht gelaunt.
4: Und ehe Sie sich zweimal umgedreht haben, hat Ihnen ein Pan Polski 10 Miller angeboten. Einzig und allein dafür, dass Sie im entscheidenden Moment einfach weggucken.
5: Wollen Sie damit sagen, ich bin bestechlich?
4: Das weiß ich nicht. Ich weiß nur, dass 10 Mille zurzeit der Kurs für einen deutschen Zöllner ist. Wenn an der Grenze nach Polen seinen Stempel unter ein Stück Papier setzt. So! Lieber Himmel, ob Sie oder ich bestechlich sind, das wird sich herausstellen. Wenn ein freundlicher Herr uns das süße Leben anbietet, wir Nein Danke sagen und uns dann mit einem Loch im Bauch oder einem Pflasterstein um den Hals im Müritzsee wiederfinden.
0: Die Serie Schwarz-Rot-Gold mit dem großartigen Uwe Friedrichsen. Das ging 1982 in der ARD los.
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0: Zurück in die Musikcharts aus derselben Zeit. Nach so viel Hochkultur, jetzt mal was Akademisches. Jetzt der Doktor der Philosophie, auf Englisch PhD. Das war die Band des schottischen Sängers Jim Diamond. Juni 82 bei uns.
1: Platz 18.
0: Nein, ich lasse dich nicht im Stich, keine Sorge. I won't let you down.

0: Die spanische Band Barrabás im Juni 82 in unseren Charts.
1: Platz 17.
0: Ihr funky One-Hit-Wonder On The Road Again. Mittendrin in den 25 größten Single-Hits in der Woche ab dem 15. Juni 82.
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0: Jetzt nach Amsterdam die Band

0: seid fit hier bei Hamburg 2. Zwei Hits hat sie in unseren Charts gehabt damals. Das war ihre Coverversion von The Lion Sleeps Tonight im Juni 82 bei uns.
1: Platz 15.
0: Ciao ragazzi, jetzt eine doppelte Portion großartiger Italo-Pop hier bei Hamburg 2. Gleich kommt das Ehepaar Power und jetzt die italienische Pop-Königin Alice. 7 Hits hatte sie in Deutschland insgesamt. Das hier ist hier mit Abstand größter Hit bei uns. Juni 82,
1: Platz 14.
0: Unvergesslich, Alice, Una Notte Speciale.

0: 1982 wurde Italien Fußballweltmeister. Und überall rauf und runter im Radio und in den Charts lief italienische Musik damals. Musica Italiana. Auch die waren oft dabei. Das Powerpaar Albano und Romina. Damals im Juni 82.
1: Platz 13. Felicità.
0: Und dann haben wir in den Charts eine ganz, ganz neue Band damals.
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0: Men at Work aus Australien. Das ist ihr, sagen wir mal, One-Hit-Wonder. Aber unvergesslich. Juni 82.
1: Platz 12.
0: Down Under. 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
2: Die 25 größten Single-Hits aus dieser Woche im Juni 1982. Gleich mit Falco, Joan Jett und Spliff sind auch dabei. Herrlich. 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Weiter mit den Originalcharts aus 82.

0: Shaky bei Hamburg 2. Wahnsinn, in nur anderthalb Jahren war er 8-mal in den deutschen Top 20. Mit diesem hier sogar in den Top 10. Shaken Stevens, Juni 82 bei uns. Platz 11, das war Shirley.
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0: Auf dem Weg zur Nummer 1 der deutschen Singlecharts im Juni 82. Er war da schon 3 Wochen lang. Falco mit seiner großartigen Debüt-Single. Jetzt

0: ist klar. Was für ein Brett von Joan Jett. Juni 82,
1: Platz 9.
0: I love Rock'n'Roll. Heute gibt's nochmal die kompletten Top 25 Singlecharts aus der Woche ab dem 14. Juni 82. Ich spiele euch die komplette Liste wieder. Von Platz 25 hoch bis Platz 1. Eben habe ich schon geguckt, was damals im Fernsehen Kult war. Und gleich checke ich auch noch, wie die Charts in genau dieser Woche in England und Amerika aussahen. Volles Programm 80er. Und das Beste, Leute, ich mache für euch hier jede Woche eine neue Sendung.
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0: Sind noch ein paar coole NDW-Knaller dabei heute. Dies ist der nächste. Juni 82,
1: Platz 8.
0: UKW und Sommersprossen.

0: Wieder so ein Kult-Hit hier bei Hamburg 2. Spliff, liebe Leute. Im Juni 82.
1: Platz 7.
0: Leckerstes deutsches Liedgut. Carbonara. Wunderbar.
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0: Jetzt der vierte Top-10-Hit in Folge für Kim Wilde. Juni 82.
1: Platz 6.
0: View from a

0: für Schritt, Woche für Woche. Die arbeiten sich gerade hoch, bis auf Platz 1. Noch dauert es etwas für Andy McCluskey und seine Band OMD. Im Juni 82 sind die britischen Synthie-Popper auf Platz 5. OMD und Made of Orleans.
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0: bei Hamburg 2. In dieser Woche im Juni 82.
1: Platz 4.
0: Rosemarie. Sternhimmel kam erst danach.
1: Und jetzt die Top 3.
0: Ach, unvergesslich, oder? Genauso wie dieser Moment hier. Was waren wir stolz auf sie?
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0: Nicole.
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0: sie gewann für uns den Grand Prix und zum großen Finale sang Nicole ihren Gewinnersong in 7 Sprachen. Wahnsinn.
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0: Ja, so schaffte es der Titel später auch fast überall in Europa auf Platz 1. Auch bei uns 4 Wochen lang, um genau zu sein. Inzwischen im Juni 82 noch
1: Platz 3.
0: Unsere Nicole. Ein bisschen Frieden.
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0: Jetzt der nächste legendäre Kulthit. Lass uns mal ein bisschen zusammen abfeiern hier. Hier ist das fantastische Debüt des Trios Trio.
4: Aha.
0: Juni 82,
1: Platz 2.
0: Hm. Und jetzt alle. Da, da, da. Hamburg 2 hier.
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0: Trio bei Hamburg 2, wie großartig, hier dieser Woche im Juni 82.
1: Platz 2.
0: Da, ich lieb dich nicht, du liebst mich nicht, aha. Ja, jetzt wollt ihr natürlich auch wissen, wer damals in dieser Woche im Juni 82 auf Platz 1 in Deutschland war? Okay, sag ich euch auch. Gleich.
2: Gleich, Platz 1, 1982.
0: Lass uns doch mal eben schnell checken. Ein bisschen Zeit ist ja noch, was in den anderen wichtigen Hitparaden damals los war.
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0: In dieser Woche im Juni 82. Ganz oben in den UK Charts im Juni 82 sind Madness, Soft Cell und ABC. Aber ganz, ganz oben steht Adam Ant. Platz 1. Seit 2 Wochen für Goody Two Shoes.

0: Adam Ant. An der Spitze der englischen Charts im Juni 82. Goody Two Shoes. Und so sah es in derselben Woche damals in den Staaten aus.
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0: In dieser Woche im Juni 82. Platz 1 für Paul McCartney und Stevie Wonder. Ebony and I. Was für ein großer Titel. Toll. Spiel ich euch gleich auf jeden Fall. Lass uns mal schnell checken, was auf Platz 2 in den American Top 40 damals war. Oh, auch cool. Human League. Genau. Don't you want me?

0: im Juni 82 ein Platz hoch in den American Top 40. Von der 3 auf die 2. Human League, Don't You Want Me. Und jetzt sage ich euch endlich auch, wer zur selben Zeit im Juni 82 hier bei uns in Deutschland auf der 1 war.
1: Und jetzt Platz 1.
0: Es ist soweit. Wir sind ganz oben angelangt. Mehr geht heute wirklich nicht. Hier ist der Top-Titel in der Woche ab dem 14. Juni 1982. Akustische Feinkost. Es geht um das friedliche Zusammenleben aller Menschen, egal welcher Hautfarbe. So wie es auch die schwarzen und weißen Tasten auf einem Klavier schaffen, schön miteinander zu harmonieren. Wenn man sich ein bisschen Mühe gibt. Das ist die wundervolle Idee dieses weltweiten Supersongs von zwei Superstars, von Legenden, Giganten. Paul McCartney gemeinsam mit Stevie Wonder an der Spitze der deutschen Charts im Juni 82.
1: Platz 1.
0: Ebony und Ivory. Ciao, bis nächste Woche. Ich bin Olli Weiberg hier bei Hamburg 2.

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0: Michael Jackson, Leute.
1: Heute das Jahr 1983.
0: Das sind die Charts aus dem Jahr, als Francis Ford Coppola seinen Jugendfilm The Outsider in unsere Kinos bringt. In den Hauptrollen Matt Dillon, Patrick Swayze, Rob Lowe, Emilio Estevez und Tom Cruise. Alle in einem Film und noch bevor sie richtig bekannt wurden. Wahnsinn! Jetzt die kompletten Top 25. Aus genau dieser Juniwoche damals, als wäre es gestern gewesen. Kommt mit in die Woche ab dem 20. Juni 83. So klang das damals in den deutschen Singlecharts. Los geht's mit Domenico Gerhard Gorgoglione. Er kommt aus Karlsruhe und war damals blutjung. Unser Nino De Angelo. Im Juni 83 bei uns.
1: Platz 25.
0: Ich sterbe nicht nochmal. Sein zweiter Hit damals.
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1: 1983.

0: diesem Song lernten wir Annie Lennox damals kennen. Die Eurythmics bei Hamburg 2. Das war ihre Debütsingle im Juni 83 bei uns.
1: Platz 24.
0: Love is a Stranger. Wie schön ist das denn, oder? Weiter in den Originalcharts von damals. Die hier, die waren damals auf
1: Platz 23.
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0: Erinnert ihr euch? Die Kombo Gänsehaut aus Köln sang Karl der Käfer. Waldsterben als Chartthema.
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0: Jetzt könnt ihr euch freuen auf Gabi Christensen. Ja, die kommt hier gleich um die Ecke aus Elmshorn. Erinnert ihr euch? Nee, okay. Sie nannte sich nämlich in den Charts Ixi. Und dann ist alles klar, oder? Juni 83.
1: Platz 22.
0: Ganz genau, der Knutschfleck.
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0: Wir schreiben das Jahr 1983.
1: So klang das damals in den deutschen Singlecharts.
2: Platz 21.

0: Was für ein super Klassiker. Die Australier Ice House bei Hamburg 2. Im Juni 83 bei uns.
1: Platz 21.
0: Herrlich. Hey, Little Girl. Und fast genauso legendär geht's weiter in denselben Charts damals, in derselben Woche. Tommy Steiner, Leute.
2: Mit den beiden Fischern von San Juan.
0: Im Juni 83.
1: Platz 20.
0: Die Fischer von San Juan. Weiter geht's mit Audrey Hamburg. Audrey Hamburg aus Philadelphia. So steht so in ihrem Pass. Hamburg, toll, ne? So möchte man auch heißen. Im Fernsehen und in den Charts nannte sie sich Audrey, genau, Landers. Wisst ihr doch? Sie spielte die junge Sängerin Afton Cooper in Dallas. In Dallas, ganz genau. Und weil sie ja tatsächlich Sängerin war, schaffte Audrey auch einen richtigen Hit bei uns. Juni 83.
1: Platz 19.
0: Audrey Landers und Manuel Goodbye.
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0: 160 Kilometer weiter südwestlich liegt die Stadt Baltimore. Daher kommt Greg Keane Band. Die hatten damals dieses coole One-Hit-Wonder. Juni 83.
1: Platz 18.
0: Jeopardy.

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0: Heute das Jahr 1983.
1: 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Platz 17.

0: war das Jahr von Thriller, Michaels unglaublichem zweiten Album. Diese legendäre Legende, die Ikone auf Vinyl. Michaels vierte Single in unseren Charts im Juni 83.
1: Platz 17.
0: Genau, Billie Jean. Gleich Heaven 17, Trio sind dabei und Spandau Ballet. Jetzt.
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0: Das gehört auch zum Kult der 80er, oder? In dem Juni, der hier heute nochmal ausführlich für euch Revue passiert, 83, da startet bei uns Angriff der Killer-Tomaten im Kino. Außerdem die Rückkehr der Jedi-Ritter, Tutsi und James Bond Octopussy. Das waren die erfolgreichsten Filme des Jahres 83. Alle über 4 Millionen Zuschauer. Und dann lief noch dieser Film hier. Erinnert ihr euch an Die Outsider?
3: Hey, Johnny, Mann. Wie geht's dir, Bruder?
4: Mir wird's viel besser gehen, wenn die Socials im Süden der Stadt bleiben würden, Mann.
5: Keine Sorge deswegen, Johnny. Den werden wir es früher oder später schon zeigen.
6: Darauf kannst du Gift nehmen, wenn die weiter in unseren Stadtteil kommen.
0: Amerika in den 60ern. Es gab heftige Auseinandersetzungen zwischen den beiden Jugendgangs Greasers und den Socials. So heftig, dass Johnny bei einem Kampf der Gangs Bob ersticht. Für Johnny und seinen besten Kumpel Ponyboy beginnt ein Leben auf der Flucht. Das ist der Film Die Outsider, Rebellen ohne Grund. Ein wahrer Kultstreifen vom großen Regisseur Francis Ford Coppola. Ich finde einer seiner eindrucksvollsten Filme. Er hat schon ein paar Jugendfilme gemacht damals, allerdings damit kaum großartigen Erfolg gehabt. Trotzdem wurde Die Outsider Kult, wahrscheinlich auch wegen der aus heutiger Sicht wirklich beeindruckenden Besetzung. Mit dabei waren zum Beispiel Matt Dillon, Patrick Swayze, Rob Lowe, Emilio Estevez und für ungefähr 10 Minuten auch Tom Cruise. Alles bevor sie richtig bekannt wurden, die Jungs.
6: Alles klar, dann also um 6.
3: Ich will erst mal ein paar Bierchen kippen, aber wenn ich nicht zu besoffen bin, komme ich nachher auch noch dazu.
0: Neu im Kino im Juni 83, Die Outsider, gerade mal 300.000 Zuschauer. Könnt ihr bei Netflix leider nicht sehen, aber Amazon Prime hat Die Outsider und da ist es sogar auch inklusive. Viel Spaß.
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0: Zurück in die Musikcharts aus derselben Zeit, damals im Juni 83. Jetzt eine Französin, die auf Englisch sang und damit überall in ganz Europa erfolgreich wurde. Juni 83.
1: Platz 16.
0: Rose Laurent und

0: Eleva Hamburg 2. Geschniegelt und gestriegelt. Die waren immer bestens angezogen, die Jungs aus London. Das war ihr riesengroßer Debüthit bei uns. Damit ging alles los. Im Juni 83.
1: Platz 15.
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0: Ich mache übrigens jede Woche eine neue Sendung für euch. Immer die Originalcharts aus genau dieser Woche in einem Jahr der 80er. Jetzt das Trio Trio. Das war ihr dritter Top-10-Hit in Folge und wieder wie immer auf den Punkt reduziert. Juni 83.
1: Platz 14.
0: Großartig. Trio und

0: Willkommen beim Eurovision Song Contest 1983. Das war die Startnummer 12 damals. Daniel, er ging für Jugoslawien an den Start, bekam 125 Punkte und wurde Vierter. Deswegen auch bei uns in den Charts im Juni 83.
1: Platz 13.
0: Daniel mit Julie, im Original natürlich auf Kroatisch, in den Charts war die englische Variante.
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0: Weiter mit einer ganz neuen Band, damals aus Sheffield kam sie. Zwei Ex-Mitglieder von The Human League. Die beiden gründeten Heaven 17. Ein paar Hits haben sie bei uns geschafft und mit diesem hier ging alles los. Juni 83.
1: Platz 12.
0: Großartig. Heaven 17, Leute. Temptation. Hamburg 2.

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2: Die 25 größten Single-Hits aus dieser Woche im Juni 83. Gleich mit Geier, Sturzflug, Nena, Eurythmics nochmal und auch nochmal Michael Jackson. Das wird großartig. Wisst ihr was? 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Weiter mit den Originalcharts aus 83. Jetzt Musik aus Hamburg. Ich bin gespannt, ob ihr euch an den noch erinnert.
0: Platz 11.

0: Wahrscheinlich nicht. Die Band Warning aus Hamburg hier. Die Jungs kamen immer in Darth Vader-ähnlichen Kostümen und lieferten hiermit ernsthaft den Soundtrack zu einer Tatortfolge. Denn der Mörder in der Folge, der wollte sich in Stresssituationen damit immer beruhigen. Das Resultat war natürlich, dass er sich nach diesem Song direkt ein Opfer suchte. Genauso klang das auch. Die Hamburger Edgar Schlepper und Hans Müller mit ihrer Formation Warning. An den Drums saß der legendäre Rattles-Schlagzeuger Dicky Tarrach und im Background hörte man zumindest ein bisschen zwei Sängerinnen der Les Humphreys Singers. Im Juni 83 bei uns.
1: Platz 11.
0: Warning und ihr skurriler Hit Warum können die Leichen fliegen? Why can the bodies fly? Was man sich eben so fragt.
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0: Fast ein Jahr ist es her, da hatte er diesen Supererfolg. Peter Schilling und sein Superhit Major Tom. Und im Juni 83 konnte er daran fast nochmal anschließen. In genau dieser Woche damals bei uns.
1: Platz 10.
0: Die Wüste lebt.
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0: David Bowie bei Hamburg 2. Oh Mann, für immer einer der Größten, oder? Und dieser Song, unsterblich. Juni 83 bei uns.
1: Platz 9.
0: Let's Dance natürlich.
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0: Im Juni 83.
1: Platz 8.
0: Tracy Ullman, Breakaway.
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1: Heute das Jahr 1903.

0: Goldhits. Das war die ehemalige Nummer 1 der Jungs im Juni 83 noch.
1: Platz 7.
0: Bruttosozialprodukt.
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0: Weiter mit dem wunderschön verschmusten zweiten Top-10-Hit von Markus. Nena kommt gleich auch noch dazu. Ach, das wird gut. Juni 83.
1: Platz 6.
0: Kleine Taschenlampe brennen. 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

0: Hamburg 2. Das kann von mir aus immer so weitergehen. Wunderbar. Vorhin hatten wir ihr tolles Debüt, Love is a Stranger, auf der 24. Und im Juni 83 war das dann
1: Platz 5.
0: Ihr Superhit, die Eurythmics und Sweet Dreams.
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0: Jetzt der dritte Superhit in Folge von Nena. Juni 83 damals.
1: Platz 4.
0: Leuchtturm, Hamburg 2. Ich geh mit

0: Michael Jackson bei Hamburg 2. Das ist ein zweiter Hit schon in den Charts heute. Vorhin auf der 17 Billie Jean. Und das war hier im Juni 83 die
1: Platz 3.
0: Michael Jackson und klar, Beat It.
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0: Heute geben sich echt die Legenden mal wieder die Klinke in die Hand. Jetzt die Nachfolgeformation der Band Joy Division aus Manchester. New Order, ganz genau. Was war das für ein knaller Song damals? Wer hatte eigentlich nicht die Maxi-Single davon und konnte einfach nicht aufhören, sie zu spielen? Juni 83.
1: Platz 2.
0: New Order und Blue Monday, die Originalversion. Ach, und das ist ja wirklich die lange Version. Oh Gott, sag's nicht dem Chef.

0: ja, auch der schönste Urlaub geht irgendwann zu Ende. New Order bei Hamburg 2. Das war die Original-Maxi-Version von damals. Ich hab's einfach mal gemacht. Juni 83 bei uns.
1: Platz 2.
0: Blue Monday. Und jetzt wollt ihr sicherlich auch wissen, wer damals im Juni 83 auf Platz 1 bei uns in Deutschland war. Sag ich euch auch. Ja, das sollt ihr erfahren. Keine Sorge. Ach, aber erst gleich.
2: Gleich. Platz 1 aus dieser Woche.
1: 1983.
0: Klitzekleine Pause mit den deutschen Charts. Lass uns mal ganz schnell hören. Ist ja noch ein bisschen Zeit, was zur selben Zeit in den anderen großen Hitparaden los war.
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0: Oh wow. Viele, viele Stars da. Rod Stewart, David Bowie, Irene Cara, Wham. Alle die hatten in dieser Juniwoche 83 Superhits in den englischen Charts. Tja, aber ganz oben auf der 1 standen andere Jungs. Und zwar The Police. Juni 83 an der Spitze der UK Top 40.

0: die Spitze der englischen Charts im Juni 83, genau. The Police, Every Breath You Take. Gleich die Nummer 1 in den deutschen Charts in genau dieser Woche damals. Aber lass uns erstmal schnell in die Staaten gucken.
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0: Juni 83, Platz 1 in den Staaten. Irene Cara, großartig, Flashdance, what a feeling. Und jetzt sollt ihr endlich auch erfahren, was zur selben Zeit hier bei uns in Deutschland auf Platz 1 war.
1: Und jetzt Platz 1.
0: Es ist soweit, wir sind ganz oben angelangt. Mehr geht heute wirklich nicht. Hier ist der Top-Titel in der Woche ab dem 20. Juni 1983. So hoch kamen nur wenige. Gemeinsam mit seinen Brüdern Barry und Maurice machte er die ehemalige Kinderband Bee Gees unvergesslich. Die Gebrüder Gibb, sie haben über 200 Millionen Platten verkauft. Und Robin Gibb schaffte es auch immer wieder mal als Solokünstler. Sein größter Erfolg war der hier. An der Spitze der deutschen Singlecharts im Juni 83.
1: Platz 1.
0: Robin Gibb und Juliet. Ciao, bis nächste Woche. Ich bin Olli Weibe.

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0: Jackson, Leute.
1: Heute das Jahr 1983.
0: Das sind die Charts aus dem Jahr, als Francis Ford Coppola seinen Jugendfilm The Outsider in unsere Kinos bringt. In den Hauptrollen Matt Dillon, Patrick Swayze, Rob Lowe, Emilio Estevez und Tom Cruise. Alle in einem Film und noch bevor sie richtig bekannt wurden. Wahnsinn! Jetzt die kompletten Top 25. Aus genau dieser Juniwoche damals, als wäre es gestern gewesen. Kommt mit in die Woche ab dem 20. Juni 83. So klang das damals in den deutschen Singlecharts. Los geht's mit Domenico Gerhard Gorgoglione. Er kommt aus Karlsruhe und war damals blutjung. Unser Nino De Angelo. Im Juni 83 bei uns.
1: Platz 25.
0: Ich sterbe nicht nochmal. Sein zweiter Hit damals.
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1: 1983.

0: Mit diesem Song lernten wir Annie Lennox damals kennen. Die Eurythmics bei Hamburg 2. Das war ihre Debütsingle im Juni 83 bei uns.
1: Platz 24.
0: Love is a Stranger. Wie schön ist das denn, oder? Weiter in den Originalcharts von damals. Die hier, die waren damals auf
1: Platz 23.
2: Zahl der Käfer wurde nicht gefragt. Man hatte ihn einfach fortgejagt.
0: Erinnert ihr euch? Die Kombo Gänsehaut aus Köln sang Karl der Käfer. Waldsterben als Chartthema.
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0: Jetzt könnt ihr euch freuen auf Gabi Christensen. Ja, die kommt hier gleich um die Ecke aus Elmshorn. Erinnert ihr euch? Nee, okay. Sie nannte sich nämlich in den Charts Ixi. Und dann ist alles klar, oder? Juni 83.
1: Platz 22.
0: Ganz genau, der Knutschfleck.
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0: Wir schreiben das Jahr 1983. So klang das damals in den deutschen Singlecharts.
1: Platz 21.

0: Was für ein super Klassiker. Die Australier Icehouse bei Hamburg 2. Im Juni 83 bei uns.
1: Platz 21.
0: Herrlich. Hey, Little Girl. Und fast genauso legendär geht's weiter in denselben Charts damals, in derselben Woche. Tommy Steiner, Leute.
2: Mit den beiden Fischern von St. Juan.
0: Im Juni 83.
1: Platz 20.
0: Die Fischer von San Juan. Weiter geht's mit Audrey Hamburg. Audrey Hamburg aus Philadelphia. So steht so in ihrem Pass. Hamburg, toll, ne? So möchte man auch heißen. Im Fernsehen und in den Charts nannte sie sich Audrey, genau, Landers. Wisst ihr doch? Sie spielte die junge Sängerin Afton Cooper in Dallas. In Dallas, ganz genau. Und weil sie ja tatsächlich Sängerin war, schaffte Audrey auch einen richtigen Hit bei uns. Juni 83.
1: Platz 19.
0: Audrey Landers und Manuel. Goodbye.
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0: 160 Kilometer weiter südwestlich liegt die Stadt Baltimore. Daher kommt Greg Keane Band. Die hatten damals dieses coole One-Hit-Wonder. Juni 83.
1: Platz 18.
0: Jeopardy. Where

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0: Heute das Jahr 1983.
1: Platz 17.

0: 1983, das war das Jahr von Thriller, Michaels unglaublichem zweiten Album. Diese legendäre Legende, die Ikone auf Vinyl. Michaels vierte Single in unseren Charts im Juni 83.
1: Platz 17.
0: Genau, Billie Jean. Gleich Heaven 17, Trio sind dabei und Spandau Ballet. Jetzt.
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0: Das gehört auch zum Kult der 80er, oder? In dem Juni, der hier heute nochmal ausführlich für euch Revue passiert, 83, da startet bei uns Angriff der Killer-Tomaten im Kino. Außerdem die Rückkehr der Jedi-Ritter, Tutsi und James Bond Octopussy. Das waren die erfolgreichsten Filme des Jahres 83. Alle über 4 Millionen Zuschauer. Und dann lief noch dieser Film hier. Erinnert ihr euch an Die Outsider?
3: Hey, Johnny, Mann. Wie geht's dir, Bruder?
4: Mir wird's viel besser gehen, wenn die Socials im Süden der Stadt bleiben würden, Mann.
5: Keine Sorge deswegen, Johnny. Den werden wir es früher oder später schon zeigen.
6: Darauf kannst du Gift nehmen, wenn die weiter in unseren Stadtteil kommen.
0: Amerika in den 60ern. Es gab heftige Auseinandersetzungen zwischen den beiden Jugendgangs Greasers und den Socials. So heftig, dass Johnny bei einem Kampf der Gangs Bob ersticht. Für Johnny und seinen besten Kumpel Ponyboy beginnt ein Leben auf der Flucht. Das ist der Film Die Outsider, Rebellen ohne Grund. Ein wahrer Kultstreifen vom großen Regisseur Francis Ford Coppola. Ich finde einer seiner eindrucksvollsten Filme. Er hat schon ein paar Jugendfilme gemacht damals, allerdings damit kaum großartigen Erfolg gehabt. Trotzdem wurde Die Outsider Kult, wahrscheinlich auch wegen der aus heutiger Sicht wirklich beeindruckenden Besetzung. Mit dabei waren zum Beispiel Matt Dillon, Patrick Swayze, Rob Lowe, Emilio Estevez und für ungefähr 10 Minuten auch Tom Cruise. Alles bevor sie richtig bekannt wurden, die Jungs.
6: Alles klar, dann also um 6.
3: Ich will erst mal ein paar Bierchen kippen, aber wenn ich nicht zu besoffen bin, komme ich nachher auch noch dazu.
0: Neu im Kino im Juni 83, Die Outsider, gerade mal 300.000 Zuschauer. Könnt ihr bei Netflix leider nicht sehen, aber Amazon Prime hat Die Outsider und da ist es sogar auch inklusive. Viel Spaß.
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0: Zurück in die Musikcharts aus derselben Zeit, damals im Juni 83. Jetzt eine Französin, die auf Englisch sang und damit überall in ganz Europa erfolgreich wurde. Juni 83.

0: Valley war Hamburg 2. Geschniegelt und gestriegelt. Die waren immer bestens angezogen, die Jungs aus London. Das war ihr riesengroßer Debüthit bei uns. Damit ging alles los. Im Juni 83.
1: Platz 15.
2: True. Ihr hört die Originalcharts aus dieser Woche. Im Juni 1983.
0: Ich mache übrigens jede Woche eine neue Sendung für euch. Immer die Originalcharts aus genau dieser Woche in einem Jahr der 80er. Jetzt das Trio Trio. Das war ihr dritter Top-10-Hit in Folge und wieder wie immer auf den Punkt reduziert. Juni 83.
1: Platz 14.
0: Großartig. Trio

0: willkommen beim Eurovision Song Contest 1983. Das war die Startnummer 12 damals. Daniel, er ging für Jugoslawien an den Start, bekam 125 Punkte und wurde Vierter. Deswegen auch bei uns in den Charts im Juni 83.
1: Platz 13.
0: Daniel mit Julie. Im Original natürlich auf Kroatisch. In den Charts war die englische Variante.
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0: Weiter mit einer ganz neuen Band. Damals aus Sheffield kam sie. Zwei Ex-Mitglieder von The Human League. Die beiden gründeten Heaven 17. Paar Hits haben sie bei uns geschafft und mit diesem hier ging alles los. Juni 83.
1: Platz 12.
0: Großartig. Heaven 17, Leute. Temptation. 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
2: 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Gleich mit Geier, Sturzflug, Nena, Eurythmics nochmal und auch nochmal Michael Jackson. 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
0: Platz 11.

0: ihr sie erkannt? Wahrscheinlich nicht. Die Band Warning aus Hamburg hier. Die Jungs kamen immer in Darth Vader-ähnlichen Kostümen und lieferten hiermit ernsthaft den Soundtrack zu einer Tatortfolge. Denn der Mörder in der Folge, der wollte sich in Stresssituationen damit immer beruhigen. Das Resultat war natürlich, dass er sich nach diesem Song direkt ein Opfer suchte. Genauso klang das auch. Die Hamburger Edgar Schlepper und Hans Müller mit ihrer Formation Warning. An den Drums saß der legendäre Rattles-Schlagzeuger Dicky Tarrach und im Background hörte man zumindest ein bisschen zwei Sängerinnen der Les Humphreys Singers. Im Juni 83 bei uns.
1: Platz 11.
0: Warning und ihr skurriler Hit Warum können die Leichen fliegen? Why can the bodies fly? Muss man sich eben so fragt.
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0: Fast ein Jahr ist es her, da hatte er diesen Supererfolg. Peter Schilling und sein Superhit Major Tom. Und im Juni 83 konnte er daran fast nochmal anschließen. In genau dieser Woche damals bei uns.
1: Platz 10.
0: Die Wüste lebt.
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0: David Bowie bei Hamburg 2. Oh Mann, für immer einer der Größten, oder? Und dieser Song, unsterblich. Juni 83 bei uns.
1: Platz 9.
0: Let's Dance natürlich.
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0: Im Juni 83.
1: Platz 8.
0: Tracy Ullman, Breakaway.

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1: Heute das Jahr 1993.

0: Kids Hit. Das war die ehemalige Nummer 1 der Jungs im Juni 83 noch.
1: Platz 7.
0: Bruttosozialprodukt.
2: 1983.
0: Weiter mit dem wunderschön verschmusten zweiten Top 10 Hit von Markus. Nena kommt gleich auch noch dazu. Ach, das wird gut. Juni 83.
1: Platz 6.
0: Kleine Taschenlampe brennen. 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

0: 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Das kann von mir aus immer so weitergehen. Wunderbar. Vorhin hatten wir ihr tolles Debüt, Love is a Stranger, auf der 24. Und im Juni 83 war das dann
1: Platz 5.
0: Ihr Superhit, die Eurythmics und Sweet Dreams.
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0: Jetzt der dritte Superhit in Folge von Nena. Juni 83 damals.
1: Platz 4.
0: Leuchtturm, Hamburg 2.
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0: Michael Jackson bei Hamburg 2. Das ist ein zweiter Hit schon in den Charts heute. Vorhin auf der 17 Billie Jean. Und das war hier im Juni 83 die
1: Platz 3.
0: Michael Jackson und klar, Beat It.
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0: Heute geben sich echt die Legenden mal wieder die Klinke in die Hand. Jetzt die Nachfolgeformation der Band Joy Division aus Manchester. New Order, ganz genau. Was war das für ein knaller Song damals? Wer hatte eigentlich nicht die Maxi-Single davon und konnte einfach nicht aufhören, sie zu spielen? Juni 83.
1: Platz 2.
0: New Order und Blue Monday, die Originalversion. Ach, und das ist ja wirklich die lange Version. Oh Gott, sag's nicht dem Chef.

0: Ja, auch der schönste Urlaub geht irgendwann zu Ende. New Order bei Hamburg 2. Das war die Original-Maxi-Version von damals. Ich hab's einfach mal gemacht. Juni 83 bei uns.
1: Platz 2.
0: Blue Monday. Und jetzt wollt ihr sicherlich auch wissen, wer damals im Juni 83 auf Platz 1 bei uns in Deutschland war. Sag ich euch auch. Ja, das sollt ihr erfahren. Keine Sorge. Ach, aber erst gleich.
2: Gleich. Platz 1 aus dieser Woche.
1: 1983.
0: Klitzekleine Pause mit den deutschen Charts. Lass uns mal ganz schnell hören. Ist ja noch ein bisschen Zeit, was zur selben Zeit in den anderen großen Hitparaden los war.
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0: Oh wow. Viele, viele Stars da. Rod Stewart, David Bowie, Irene Cara, Wham. Alle die hatten in dieser Juniwoche 83 Superhits in den englischen Charts. Tja, aber ganz oben auf der 1 standen andere Jungs. Und zwar The Police. Juni 83 an der Spitze der UK Top 40. Every Breath.

0: Die Spitze der englischen Charts im Juni 83, genau. The Police, Every Breath You Take. Gleich die Nummer 1 in den deutschen Charts in genau dieser Woche damals. Aber lass uns erstmal schnell in die Staaten gucken.
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0: In dieser Woche im Juni 83, seit 5 Wochen, thront sie da ganz oben in den American Top 40, Irene Cara. Oh ja, noch so ein Superhit des Jahres 83. Damals ganz oben in den Staaten auf Platz 1, Flashdance, Hamburg 2.

0: Juni 83, Platz 1 in den Staaten. Irene Cara, großartig, Flashdance, what a feeling. Und jetzt sollt ihr endlich auch erfahren, was zur selben Zeit hier bei uns in Deutschland auf Platz 1 war.
1: Und jetzt Platz 1.
0: Es ist soweit, wir sind ganz oben angelangt. Mehr geht heute wirklich nicht. Hier ist der Top-Titel in der Woche ab dem 20. Juni 1983. So hoch kamen nur wenige. Gemeinsam mit seinen Brüdern Barry und Maurice machte er die ehemalige Kinderband Bee Gees unvergesslich. Die Gebrüder Gibb, sie haben über 200 Millionen Platten verkauft. Und Robin Gibb schaffte es auch immer wieder mal als Solokünstler. Sein größter Erfolg war der hier. An der Spitze der deutschen Singlecharts im Juni 83.
1: Platz 1.
0: Robin Gibb und Juliet. Ciao, bis nächste Woche. Ich bin Olli Weide.

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0: Jackson, Leute.
1: Heute das Jahr 1983.
0: Das sind die Charts aus dem Jahr, als Francis Ford Coppola seinen Jugendfilm The Outsider in unsere Kinos bringt. In den Hauptrollen Matt Dillon, Patrick Swayze, Rob Lowe, Emilio Estevez und Tom Cruise. Alle in einem Film und noch bevor sie richtig bekannt wurden. Wahnsinn! Jetzt die kompletten Top 25. Aus genau dieser Juniwoche damals, als wäre es gestern gewesen. Kommt mit in die Woche ab dem 20. Juni 83. So klang das damals in den deutschen Singlecharts. Los geht's mit Domenico Gerhard Gorgoglione. Er kommt aus Karlsruhe und war damals blutjung. Unser Nino De Angelo. Im Juni 83 bei uns.
1: Platz 25.
0: Ich sterbe nicht nochmal. Sein zweiter Hit damals.
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1: 1983.

0: Mit diesem Song lernten wir Annie Lennox damals kennen. Die Eurythmics bei Hamburg 2. Das war ihre Debütsingle im Juni 83 bei uns.
1: Platz 24.
0: Love is a Stranger. Wie schön ist das denn, oder? Weiter in den Originalcharts von damals. Die hier, die waren damals auf
1: Platz 23.
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0: Erinnert ihr euch? Die Kombo Gänsehaut aus Köln sang Karl der Käfer. Waldsterben als Chartthema.
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0: Jetzt könnt ihr euch freuen auf Gabi Christensen. Ja, die kommt hier gleich um die Ecke aus Elmshorn. Erinnert ihr euch? Nee, okay. Sie nannte sich nämlich in den Charts Ixi. Und dann ist alles klar, oder? Juni 83.
1: Platz 22.
0: Ganz genau, der Knutschfleck.
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0: Was für ein super Klassiker. Die Australier Eishaus bei Hamburg 2. Im Juni 83 bei uns.
1: Platz 21.
0: Herrlich. Hey, Little Girl. Und fast genauso legendär geht's weiter in denselben Charts damals, in derselben Woche. Tommy Steiner, Leute.
2: Mit den beiden Fischern von St. Juan.
0: Im Juni 83.
1: Platz 20.
0: Die Fischer von San Juan. Weiter geht's mit Audrey Hamburg. Audrey Hamburg aus Philadelphia. So steht so in ihrem Pass. Hamburg, toll, ne? So möchte man auch heißen. Im Fernsehen und in den Charts nannte sie sich Audrey, genau, Lenders. Wisst ihr doch? Sie spielte die junge Sängerin Afton Cooper in Dallas. In Dallas, ganz genau. Und weil sie ja tatsächlich Sängerin war, schaffte Audrey auch einen richtigen Hit bei uns. Juni 83.
1: Platz 19.
0: Audrey Lenders und Manuel. Goodbye.
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0: 160 Kilometer weiter südwestlich liegt die Stadt Baltimore. Daher kommt Greg Keane Band. Die hatten damals dieses coole One-Hit-Wonder. Juni 83.
1: Platz 18.
0: Jeopardy.

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0: Heute das Jahr 1983.
1: Platz 17.

0: Das war das Jahr von Thriller, Michaels unglaublichem zweiten Album. Diese legendäre Legende, die Ikone auf Vinyl. Michaels vierte Single in unseren Charts im Juni 83.
1: Platz 17.
0: Genau, Billie Jean. Gleich Heaven 17, Trio sind dabei und Spandau Ballet. Jetzt.
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0: Das gehört auch zum Kult der 80er, oder? In dem Juni, der hier heute nochmal ausführlich für euch Revue passiert, 83, da startet bei uns Angriff der Killertomaten im Kino. Außerdem die Rückkehr der Jedi-Ritter, Tutsi und James Bond Octopussy. Das waren die erfolgreichsten Filme des Jahres 83. Alle über 4 Millionen Zuschauer. Und dann lief noch dieser Film hier. Erinnert ihr euch an Die Outsider?
3: Hey, Johnny, Mann. Wie geht's dir, Bruder?
4: Mir wird's viel besser gehen, wenn die Socials im Süden der Stadt bleiben würden, Mann.
5: Keine Sorge deswegen, Johnny. Den werden wir es früher oder später schon zeigen.
6: Darauf kannst du Gift nehmen, wenn die weiter in unseren Stadtteil kommen.
0: Amerika in den 60ern. Es gab heftige Auseinandersetzungen zwischen den beiden Jugendgangs Greasers und den Socials. So heftig, dass Johnny bei einem Kampf der Gangs Bob ersticht. Für Johnny und seinen besten Kumpel Ponyboy beginnt ein Leben auf der Flucht. Das ist der Film Die Outsider, Rebellen ohne Grund. Ein wahrer Kultstreifen vom großen Regisseur Francis Ford Coppola. Ich finde einer seiner eindrucksvollsten Filme. Er hat schon ein paar Jugendfilme gemacht damals, allerdings damit kaum großartigen Erfolg gehabt. Trotzdem wurde Die Outsider Kult, wahrscheinlich auch wegen der aus heutiger Sicht wirklich beeindruckenden Besetzung. Mit dabei waren zum Beispiel Matt Dillon, Patrick Swayze, Rob Lowe, Emilio Estevez und für ungefähr 10 Minuten auch Tom Cruise. Alles bevor sie richtig bekannt wurden, die Jungs.
7: Alles klar, dann also um 6.
3: Ich will erstmal ein paar Bierchen kippen, aber wenn ich nicht zu besoffen bin, komme ich nachher auch noch dazu.
0: Neu im Kino im Juni 83, Die Outsider, gerade mal 300.000 Zuschauer. Könnt ihr bei Netflix leider nicht sehen, aber Amazon Prime hat Die Outsider und da ist es sogar auch inklusive. Viel Spaß.
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0: Zurück in die Musikcharts aus derselben Zeit, damals im Juni 83. Jetzt eine Französin, die auf Englisch sang und damit überall in ganz Europa erfolgreich wurde. Juni 83.
1: Platz 16.
0: Rose.

0: Valley war Hamburg 2. Geschniegelt und gestriegelt. Die waren immer bestens angezogen, die Jungs aus London. Das war ihr riesengroßer Debüthit bei uns. Damit ging alles los. Im Juni 83.
1: Platz 15.
0: True.
2: 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Im Juni 1983.
0: Ich mache übrigens jede Woche eine neue Sendung für euch. Immer die Originalcharts aus genau dieser Woche in einem Jahr der 80er. Jetzt das Trio Trio. Das war ihr dritter Top-10-Hit in Folge und wieder wie immer auf den Punkt reduziert. Juni 83.
1: Platz 14.
0: Großartig. Trio.

0: Willkommen beim Eurovision Song Contest 1983. Das war die Startnummer 12 damals. Daniel, er ging für Jugoslawien an den Start, bekam 125 Punkte und wurde Vierter. Deswegen auch bei uns in den Charts im Juni 83.
1: Platz 13.
0: Daniel mit Julie. Im Original natürlich auf Kroatisch. In den Charts war die englische Variante.
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0: Weiter mit einer ganz neuen Band. Damals aus Sheffield kam sie. Zwei Ex-Mitglieder von The Human League. Die beiden gründeten Heaven 17. Ein paar Hits haben sie bei uns geschafft und mit diesem hier ging alles los. Juni 83.
1: Platz 12.
0: Großartig. Heaven 17, Leute. Temptation. 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
2: 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Gleich mit Geier, Sturzflug, Nena, Eurythmics nochmal und auch nochmal Michael Jackson. 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
0: Platz 11.

0: ihr sie erkannt? Wahrscheinlich nicht. Die Band Warning aus Hamburg hier. Die Jungs kamen immer in Darth Vader-ähnlichen Kostümen und lieferten hiermit ernsthaft den Soundtrack zu einer Tatortfolge. Denn der Mörder in der Folge, der wollte sich in Stresssituationen damit immer beruhigen. Das Resultat war natürlich, dass er sich nach diesem Song direkt ein Opfer suchte. Genauso klang das auch. Die Hamburger Edgar Schlepper und Hans Müller mit ihrer Formation Warning. An den Drums saß der legendäre Rattles-Schlagzeuger Dicky Tarrach und im Background hörte man zumindest ein bisschen zwei Sängerinnen der Les Humphreys Singers. Im Juni 83 bei uns.
1: Platz 11.
0: Warning und ihr skurriler Hit. Warum können die Leichen fliegen? Why can the bodies fly? Was man sich eben so fragt.
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0: Fast ein Jahr ist es her, da hatte er diesen Supererfolg. Peter Schilling und sein Superhit Major Tom. Und im Juni 83 konnte er daran fast nochmal anschließen. In genau dieser Woche damals bei uns.
1: Platz 10.
0: Die Wüste lebt.
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0: David Bowie bei Hamburg 2. Oh Mann, für immer einer der Größten, oder? Und dieser Song, unsterblich. Juni 83 bei uns.
1: Platz 9.
0: Let's Dance natürlich.
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0: Im Juni 83.
1: Platz 8.
0: Tracy Ullman, Breakaway.
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0: Charthit. Das war die ehemalige Nummer 1 der Jungs im Juni 83 noch.
1: Platz 7.
0: Bruttosozialprodukt.
2: 1983.
0: Weiter mit dem wunderschön verschmusten zweiten Top-10-Hit von Markus. Nena kommt gleich auch noch dazu. Ach, das wird gut. Juni 83.
1: Platz 6.
0: Kleine Taschenlampe brennen. Hamburg 2.

0: Hamburg 2. Das kann von mir aus immer so weitergehen. Wunderbar. Vorhin hatten wir ihr tolles Debüt, Love is a Stranger, auf der 24. Und im Juni 83 war das dann
1: Platz 5.
0: Ihr Superhit, die Eurythmics und Sweet Dreams.
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0: Jetzt der dritte Superhit in Folge von Nena. Juni 83 damals.
1: Platz 4.
0: Leuchtturm, Hamburg 2.
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0: Michael Jackson bei Hamburg 2. Das ist ein zweiter Hit schon in den Charts heute. Vorhin auf der 17 Billie Jean. Und das war hier im Juni 83 die
1: Platz 3.
0: Michael Jackson und klar, Beat It.
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0: Heute geben sich echt die Legenden mal wieder die Klinke in die Hand. Jetzt die Nachfolgeformation der Band Joy Division aus Manchester. New Order, ganz genau. Was war das für ein knaller Song damals? Wer hatte eigentlich nicht die Maxi-Single davon und konnte einfach nicht aufhören, sie zu spielen? Juni 83.
1: Platz 2.
0: New Order und Blue Monday, die Originalversion. Ach, und das ist ja wirklich die lange Version. Oh Gott, sag's nicht dem Chef.

0: auch der schönste Urlaub geht irgendwann zu Ende. New Order bei Hamburg 2. Das war die Original-Maxi-Version von damals. Ich hab's einfach mal gemacht. Juni 83 bei uns.
1: Platz 2.
0: Blue Monday. Und jetzt wollt ihr sicherlich auch wissen, wer damals im Juni 83 auf Platz 1 bei uns in Deutschland war. Sag ich euch auch. Ja, das sollt ihr erfahren. Keine Sorge. Ach, aber erst gleich.
2: Gleich. Platz 1 aus dieser Woche.
1: 1983.
0: Klitzekleine Pause mit den deutschen Charts. Lass uns mal ganz schnell hören. Ist ja noch ein bisschen Zeit, was zur selben Zeit in den anderen großen Hitparaden los war.
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0: Oh wow. Viele, viele Stars da. Rod Stewart, David Bowie, Irene Cara, Wham. Alle die hatten in dieser Juniwoche 83 Superhits in den englischen Charts. Tja, aber ganz oben auf der 1 standen andere Jungs, und zwar The Police. Juni 83 an der Spitze der UK Top 40. Every Breath.

0: Die Spitze der englischen Charts im Juni 83, genau. The Police, Every Breath You Take. Gleich die Nummer 1 in den deutschen Charts in genau dieser Woche damals. Aber lass uns erstmal schnell in die Staaten gucken.
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0: In dieser Woche im Juni 83, seit 5 Wochen, thront sie da ganz oben in den American Top 40, Irene Cara. Oh ja, noch so ein Superhit des Jahres 83. Damals ganz oben in den Staaten auf Platz 1, Flashdance, Hamburg 2.

0: Juni 83, Platz 1 in den Staaten. Irene Cara, großartig, Flashdance, what a feeling. Und jetzt sollt ihr endlich auch erfahren, was zur selben Zeit hier bei uns in Deutschland auf Platz 1 war.
1: Und jetzt Platz 1.
0: Es ist soweit, wir sind ganz oben angelangt. Mehr geht heute wirklich nicht. Hier ist der Top-Titel in der Woche ab dem 20. Juni 1983. So hoch kamen nur wenige. Gemeinsam mit seinen Brüdern Barry und Maurice machte er die ehemalige Kinderband Bee Gees unvergesslich. Die Gebrüder Gibb, sie haben über 200 Millionen Platten verkauft. Und Robin Gibb schaffte es auch immer wieder mal als Solokünstler. Sein größter Erfolg war der hier. An der Spitze der deutschen Singlecharts im Juni 83.
1: Platz 1.
0: Robin Gibb und Juliet. Ciao, bis nächste Woche. Ich bin Oliver.

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0: Jackson, Leute.
1: Heute das Jahr 1983.
0: Das sind die Charts aus dem Jahr, als Francis Ford Coppola seinen Jugendfilm The Outsider in unsere Kinos bringt. In den Hauptrollen Matt Dillon, Patrick Swayze, Rob Lowe, Emilio Estevez und Tom Cruise. Alle in einem Film und noch bevor sie richtig bekannt wurden. Wahnsinn! Jetzt die kompletten Top 25. Aus genau dieser Juniwoche damals, als wäre es gestern gewesen. Kommt mit in die Woche ab dem 20. Juni 83. So klang das damals in den deutschen Singlecharts. Los geht's mit Domenico Gerhard Gorgoglione. Er kommt aus Karlsruhe und war damals blutjung. Unser Nino De Angelo.
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0: Im Juni 83 bei uns.
1: Platz 25.
0: Ich sterbe nicht nochmal. Sein zweiter Hit damals.
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1: 1983.

0: diesem Song lernten wir Annie Lennox damals kennen. Die Eurythmics bei Hamburg 2. Das war ihre Debütsingle im Juni 83 bei uns.
1: Platz 24.
0: Love is a Stranger. Wie schön ist das denn, oder? Weiter in den Originalcharts von damals. Die hier, die waren damals auf
1: Platz 23.
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0: Erinnert ihr euch? Die Kombo Gänsehaut aus Köln sang Karl der Käfer. Waldsterben als Chartthema.
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0: Jetzt könnt ihr euch freuen auf Gabi Christensen. Ja, die kommt hier gleich um die Ecke aus Elmshorn. Erinnert ihr euch? Nee, okay. Sie nannte sich nämlich in den Charts Ixi. Und dann ist alles klar, oder? Juni 83.
1: Platz 22.
0: Ganz genau, der Knutschfleck.
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0: Wir schreiben das Jahr 1983. So klang das damals in den deutschen Singlecharts.
1: Platz 21.

0: Was für ein super Klassiker. Die Australier Ice House bei Hamburg 2. Im Juni 83 bei uns.
1: Platz 21.
0: Herrlich. Hey, Little Girl. Und fast genauso legendär geht's weiter in denselben Charts damals, in derselben Woche. Tommy Steiner, Leute.
2: Mit den beiden Fischern von San Juan.
0: Im Juni 83.
1: Platz 20.
0: Die Fischer von San Juan. Weiter geht's mit Audrey Hamburg. Audrey Hamburg aus Philadelphia. So steht so in ihrem Pass. Hamburg, toll, ne? So möchte man auch heißen. Im Fernsehen und in den Charts nannte sie sich Audrey, genau, Landers. Wisst ihr doch? Sie spielte die junge Sängerin Afton Cooper in Dallas. In Dallas, ganz genau. Und weil sie ja tatsächlich Sängerin war, schaffte Audrey auch einen richtigen Hit bei uns. Juni 83.
1: Platz 19.
0: Audrey Landers und Manuel Goodbye.
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0: 160 Kilometer weiter südwestlich liegt die Stadt Baltimore. Daher kommt Greg Keane Band. Die hatten damals dieses coole One-Hit-Wonder. Juni 83.
1: Platz 18.
0: Jeopardy.

0: Michael Jackson bei Hamburg 2. Das war 1983. Das war das Jahr von Thriller. Michaels unglaublichem zweiten Album. Diese legendäre Legende, die Ikone auf Vinyl. Michaels vierte Single in unseren Charts im Juni 83.
1: Platz 17.
0: Genau, Billie Jean. Gleich Heaven 17, Trio sind dabei und Spandau Ballet. Jetzt.
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0: Das gehört auch zum Kult der 80er, oder? In dem Juni, der hier heute nochmal ausführlich für euch Revue passiert, 83, da startet bei uns Angriff der Killertomaten im Kino. Außerdem die Rückkehr der Jedi-Ritter, Tutsi und James Bond Octopussy. Das waren die erfolgreichsten Filme des Jahres 83. Alle über 4 Millionen Zuschauer. Und dann lief noch dieser Film hier. Erinnert ihr euch an Die Outsider?
3: Hey, Johnny, Mann. Wie geht's dir, Bruder?
4: Mir wird's viel besser gehen, wenn die Socials im Süden der Stadt bleiben würden, Mann.
5: Keine Sorge deswegen, Johnny. Den werden wir es früher oder später schon zeigen.
6: Darauf kannst du Gift nehmen, wenn die weiter in unseren Stadtteil kommen.
0: Amerika in den 60ern. Es gab heftige Auseinandersetzungen zwischen den beiden Jugendgangs Greasers und den Socials. So heftig, dass Johnny bei einem Kampf der Gangs Bob ersticht. Für Johnny und seinen besten Kumpel Ponyboy beginnt ein Leben auf der Flucht. Das ist der Film Die Outsider, Rebellen ohne Grund. Ein wahrer Kultstreifen vom großen Regisseur Francis Ford Coppola. Ich finde einer seiner eindrucksvollsten Filme. Er hat schon ein paar Jugendfilme gemacht damals, allerdings damit kaum großartigen Erfolg gehabt. Trotzdem wurde Die Outsider Kult, wahrscheinlich auch wegen der aus heutiger Sicht wirklich beeindruckenden Besetzung. Mit dabei waren zum Beispiel Matt Dillon, Patrick Swayze, Rob Lowe, Emilio Estevez und für ungefähr 10 Minuten auch Tom Cruise. Alles bevor sie richtig bekannt wurden, die Jungs.
7: Alles klar, dann also um 6.
3: Ich will erst mal ein paar Bierchen kippen, aber wenn ich nicht zu besoffen bin, komme ich nachher auch noch dazu.
0: Neu im Kino im Juni 83, Die Outsider, gerade mal 300.000 Zuschauer. Könnt ihr bei Netflix leider nicht sehen, aber Amazon Prime hat Die Outsider und da ist es sogar auch inklusive. Viel Spaß.
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0: Zurück in die Musikcharts aus derselben Zeit, damals im Juni 83. Jetzt eine Französin, die auf Englisch sang und damit überall in ganz Europa erfolgreich wurde. Juni 83.

0: Berleber Hamburg 2. Geschniegelt und gestriegelt. Die waren immer bestens angezogen, die Jungs aus London. Das war ihr riesengroßer Debüthit bei uns. Damit ging alles los. Im Juni 83.
1: Platz 15.
0: True.
2: 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Im Juni 1983.
0: Ich mache übrigens jede Woche eine neue Sendung für euch. Immer die Originalcharts aus genau dieser Woche in einem Jahr der 80er. Jetzt das Trio Trio. Das war ihr dritter Top-10-Hit in Folge und wieder wie immer auf den Punkt reduziert. Juni 83.
1: Platz 14.
0: Großartig. Trio und

0: willkommen beim Eurovision Song Contest 1983. Das war die Startnummer 12 damals. Daniel, er ging für Jugoslawien an den Start, bekam 125 Punkte und wurde Vierter. Deswegen auch bei uns in den Charts im Juni 83.
1: Platz 13.
0: Daniel mit Julie. Im Original natürlich auf Kroatisch. In den Charts war die englische Variante.
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0: Weiter mit einer ganz neuen Band. Damals aus Sheffield kam sie. Zwei Ex-Mitglieder von The Human League. Die beiden gründeten Heaven 17. Ein paar Hits haben sie bei uns geschafft. Und mit diesem hier ging alles los. Juni 83.
1: Platz 12.
0: Großartig. Heaven 17, Leute. Temptation. Hamburg 2.

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2: 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Gleich mit Geier, Sturzflug, Nena, Eurythmics nochmal und auch nochmal Michael Jackson. 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Jetzt Musik aus Hamburg. Ich bin gespannt, ob euch an den noch erinnert.
0: Platz 11.

0: Wahrscheinlich nicht. Die Band Warning aus Hamburg hier. Die Jungs kamen immer in Darth Vader-ähnlichen Kostümen und lieferten hiermit ernsthaft den Soundtrack zu einer Tatortfolge. Denn der Mörder in der Folge, der wollte sich in Stresssituationen damit immer beruhigen. Das Resultat war natürlich, dass er sich nach diesem Song direkt ein Opfer suchte. Genauso klang das auch. Die Hamburger Edgar Schlepper und Hans Müller mit ihrer Formation Warning. An den Drums saß der legendäre Rattles-Schlagzeuger Dicky Tarrach und im Background hörte man zumindest ein bisschen zwei Sängerinnen der Les Humphreys Singers. Im Juni 83 bei uns.
1: Platz 11.
0: Warning und ihr skurriler Hit. Warum können die Leichen fliegen? Why can the bodies fly? Muss man sich eben so fragt.
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0: Fast ein Jahr ist es her, da hatte er diesen Supererfolg. Peter Schilling und sein Superhit Major Tom. Und im Juni 83 konnte er daran fast nochmal anschließen. In genau dieser Woche damals bei uns.
1: Platz 10.
0: Die Wüste lebt.
3: 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Sie gibt die Atmosphäre auf und schaltet die Computer aus. Die erste Fehlinformation verursacht dann die Kettenreaktion.

0: David Bowie bei Hamburg 2. Oh Mann, für immer einer der Größten, oder? Und dieser Song, unsterblich. Juni 83 bei uns.
1: Platz 9.
0: Let's Dance natürlich.
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0: Im Juni 83.
1: Platz 8.
0: Tracy Ullman, Breakaway.

0: Hit. Das war die ehemalige Nummer 1 der Jungs im Juni 83 noch.
1: Platz 7.
0: Bruttosozialprodukt.
2: 1983.
0: Weiter mit dem wunderschön verschmusten zweiten Top 10 Hit von Markus. Nena kommt gleich auch noch dazu. Ach, das wird gut. Juni 83.
1: Platz 6.
0: Kleine Taschenlampe brennen. Hamburg 2.

0: euch zwei. Das kann von mir aus immer so weitergehen. Wunderbar. Vorhin hatten wir ihr tolles Debüt, Love is a Stranger, auf der 24. Und im Juni 83 war das dann
1: Platz 5.
0: Ihr Superhit, die Eurythmics und Sweet Dreams.
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0: Jetzt der dritte Superhit in Folge von Nena. Juni 83 damals.
1: Platz 4.
0: Leuchtturm, Hamburg 2. 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

0: Michael Jackson bei Hamburg 2. Das ist ein zweiter Hit schon in den Charts heute. Vorhin auf der 17 Billie Jean. Und das war hier im Juni 83 die
1: Platz 3.
0: Michael Jackson und klar, Beat It.
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0: Heute geben sich echt die Legenden mal wieder die Klinke in die Hand. Jetzt die Nachfolgeformation der Band Joy Division aus Manchester. New Order, ganz genau. Was war das für ein knaller Song damals? Wer hatte eigentlich nicht die Maxi-Single davon und konnte einfach nicht aufhören, sie zu spielen? Juni 83.
1: Platz 2.
0: New Order und Blue Monday, die Originalversion. Ach, und das ist ja wirklich die lange Version. Oh Gott, sag's nicht dem Chef.

0: ja, auch der schönste Urlaub geht irgendwann zu Ende. New Order bei Hamburg 2. Das war die Original-Maxi-Version von damals. Ich hab's einfach mal gemacht. Juni 83 bei uns.
1: Platz 2.
0: Blue Monday. Und jetzt wollt ihr sicherlich auch wissen, wer damals im Juni 83 auf Platz 1 bei uns in Deutschland war. Sag ich euch auch. Ja, das sollt ihr erfahren. Keine Sorge. Ach, aber erst gleich.
2: Gleich. Platz 1 aus dieser Woche.
1: 1983.
0: Klitzekleine Pause mit den deutschen Charts. Lass uns mal ganz schnell hören. Ist ja noch ein bisschen Zeit, was zur selben Zeit in den anderen großen Hitparaden los war.
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0: Oh wow. Viele, viele Stars da. Rod Stewart, David Bowie, Irene Cara, Wham. Alle die hatten in dieser Juniwoche 83 Superhits in den englischen Charts. Tja, aber ganz oben auf der 1 standen andere Jungs. Und zwar The Police. Juni 83 an der Spitze der UK Top 40.

0: Die Spitze der englischen Charts im Juni 83, genau. The Police, Every Breath You Take. Gleich die Nummer 1 in den deutschen Charts in genau dieser Woche damals. Aber lass uns erstmal schnell in die Staaten gucken.
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0: In dieser Woche im Juni 83, seit 5 Wochen, thront sie da ganz oben in den American Top 40, Irene Cara. Oh ja, noch so ein Superhit des Jahres 83. Damals ganz oben in den Staaten auf Platz 1, Flashdance, Hamburg 2.

0: Juni 83, Platz 1 in den Staaten. Irene Cara, großartig, Flashdance, what a feeling. Und jetzt sollt ihr endlich auch erfahren, was zur selben Zeit hier bei uns in Deutschland auf Platz 1 war.
1: Und jetzt Platz 1.
0: Es ist soweit, wir sind ganz oben angelangt. Mehr geht heute wirklich nicht. Hier ist der Top-Titel in der Woche ab dem 20. Juni 1983. So hoch kamen nur wenige. Gemeinsam mit seinen Brüdern Barry und Maurice machte er die ehemalige Kinderband Bee Gees unvergesslich. Die Gebrüder Gibb, sie haben über 200 Millionen Platten verkauft. Und Robin Gibb schaffte es auch immer wieder mal als Solokünstler. Sein größter Erfolg war der hier. An der Spitze der deutschen Singlecharts im Juni 83.
1: Platz 1.
0: Robin Gibb und Juliet. Ciao, bis nächste Woche. Ich bin Olli Weide.

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1: Weißt du, es wäre schön, wenn du ab und zu auch mal an etwas anderes denken könntest.
2: Heute hätte ich ja wirklich unheimlich gerne live aus dem Streitskino gesendet, hat aber nicht geklappt. 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

0: Michael Jackson, Leute.
1: Heute das Jahr 1983.
0: Das sind die Charts aus dem Jahr, als Francis Ford Coppola seinen Jugendfilm The Outsider in unsere Kinos bringt. In den Hauptrollen Matt Dillon, Patrick Swayze, Rob Lowe, Emilio Estevez und Tom Cruise. Alle in einem Film und noch bevor sie richtig bekannt wurden. Wahnsinn! Jetzt die kompletten Top 25. Aus genau dieser Juniwoche damals, als wäre es gestern gewesen. Kommt mit in die Woche ab dem 20. Juni 83. So klang das damals in den deutschen Singlecharts. Los geht's mit Domenico Gerhard Gorgoglione. Er kommt aus Karlsruhe und war damals blutjung. Unser Nino De Angelo. Im Juni 83 bei uns.
1: Platz 25.
0: Ich sterbe nicht nochmal. Sein zweiter Hit damals.
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1: 1983.

0: Mit diesem Song lernten wir Annie Lennox damals kennen. Die Eurythmics bei Hamburg 2. Das war ihre Debütsingle im Juni 83 bei uns.
1: Platz 24.
0: Love is a Stranger. Wie schön ist das denn, oder? Weiter in den Originalcharts von damals. Die hier, die waren damals auf
1: Platz 23.
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0: Erinnert ihr euch? Die Kombo Gänsehaut aus Köln sang Karl der Käfer. Waldsterben als Chartthema.
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0: Jetzt könnt ihr euch freuen auf Gabi Christensen. Ja, die kommt hier gleich um die Ecke aus Elmshorn. Erinnert ihr euch? Nee, okay. Sie nannte sich nämlich in den Charts Ixi. Und dann ist alles klar, oder? Juni 83.
1: Platz 22.
0: Ganz genau, der Knutschfleck.
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0: Wir schreiben das Jahr 1983.
1: So klang das damals in den deutschen Singlecharts.
2: Platz 21.

0: Was für ein super Klassiker. Die Australier Ice House bei Hamburg 2. Im Juni 83 bei uns.
1: Platz 21.
0: Herrlich. Hey, Little Girl. Und fast genauso legendär geht's weiter in denselben Charts damals, in derselben Woche. Tommy Steiner, Leute.
2: Mit den beiden Fischern von San Juan.
0: Im Juni 83.
1: Platz 20.
0: Die Fischer von San Juan. Weiter geht's mit Audrey Hamburg. Audrey Hamburg aus Philadelphia. So steht so in ihrem Pass. Hamburg, toll, ne? So möchte man auch heißen. Im Fernsehen und in den Charts nannte sie sich Audrey, genau, Lenders. Wisst ihr noch? Sie spielte die junge Sängerin Afton Cooper in Dallas. In Dallas, ganz genau. Und weil sie ja tatsächlich Sängerin war, schaffte Audrey auch einen richtigen Hit bei uns. Juni 83.
1: Platz 19.
0: Audrey Lenders und Manuel. Goodbye.
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0: 160 Kilometer weiter südwestlich liegt die Stadt Baltimore. Daher kommt Greg Keen Band. Die hatten damals dieses coole One-Hit-Wonder. Juni 83.
1: Platz 18.
0: Jeopardy.

0: drin in Ollis 80er Charts bei Hamburg 2.
1: Hamburg 2.
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0: Heute das Jahr 1983.
1: Platz 17.

0: Michael Jackson bei Hamburg 2. Das war 1983. Das war das Jahr von Thriller. Michaels unglaublichem zweiten Album. Diese legendäre Legende, die Ikone auf Vinyl. Michaels vierte Single in unseren Charts im Juni 83.
1: Platz 17.
0: Genau, Billie Jean. Gleich Heaven 17, Trio sind dabei und Spandau Ballet. Jetzt
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0: Das gehört auch zum Kult der 80er, oder? In dem Juni, der hier heute nochmal ausführlich für euch Revue passiert, 83, da startet bei uns Angriff der Killer-Tomaten im Kino. Außerdem die Rückkehr der Jedi-Ritter, Tutsi und James Bond Octopussy. Das waren die erfolgreichsten Filme des Jahres 83. Alle über 4 Millionen Zuschauer. Und dann lief noch dieser Film hier. Erinnert ihr euch an Die Outsider?
3: Hey, Johnny, Mann. Wie geht's dir, Bruder?
4: Mir wird's viel besser gehen, wenn die Socials im Süden der Stadt bleiben würden, Mann.
5: Keine Sorge deswegen, Johnny. Den werden wir's früher oder später schon zeigen.
6: Darauf kannst du Gift nehmen, wenn die weiter in unseren Stadtteil kommen.
0: Amerika in den 60ern. Es gab heftige Auseinandersetzungen zwischen den beiden Jugendgangs Greasers und den Socials. So heftig, dass Johnny bei einem Kampf der Gangs Bob ersticht. Für Johnny und seinen besten Kumpel Ponyboy beginnt ein Leben auf der Flucht. Das ist der Film Die Outsider, Rebellen ohne Grund. Ein wahrer Kultstreifen vom großen Regisseur Francis Ford Coppola. Ich finde einer seiner eindrucksvollsten Filme. Er hat schon ein paar Jugendfilme gemacht damals, allerdings damit kaum großartigen Erfolg gehabt. Trotzdem wurde Die Outsider Kult wahrscheinlich auch wegen der aus heutiger Sicht wirklich beeindruckenden Besetzung. Mit dabei waren zum Beispiel Matt Dillon, Patrick Swayze, Rob Lowe, Emilio Estevez und für ungefähr 10 Minuten auch Tom Cruise. Alles bevor sie richtig bekannt wurden, die Jungs.
7: Alles klar, dann also um 6.
3: Ich will erstmal ein paar Bierchen kippen, aber wenn ich nicht zu besoffen bin, komme ich nachher auch noch dazu.
0: Neu im Kino im Juni 83, Die Outsider, gerade mal 300.000 Zuschauer. Könnt ihr bei Netflix leider nicht sehen, aber Amazon Prime hat Die Outsider und da ist es sogar auch inklusive. Viel Spaß.
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0: Zurück in die Musikcharts aus derselben Zeit, damals im Juni 83. Jetzt eine Französin, die auf Englisch sang und damit überall in ganz Europa erfolgreich wurde. Juni 83.
1: Platz 16.
0: Rose Laurent und Africa. Hamburg 2.

0: Flavor Hamburg 2. Geschniegelt und gestriegelt. Die waren immer bestens angezogen, die Jungs aus London. Das war ihr riesengroßer Debüthit bei uns. Damit ging alles los. Im Juni 83.
1: Platz 15.
2: True. Ihr hört die Originalcharts aus dieser Woche. Im Juni 1983.
0: Ich mache übrigens jede Woche eine neue Sendung für euch. Immer die Originalcharts aus genau dieser Woche in einem Jahr der 80er. Jetzt das Trio Trio. Das war ihr dritter Top-10-Hit in Folge und wieder wie immer auf den Punkt reduziert. Juni 83.
1: Platz 14.
0: Großartig. Trio und

0: willkommen beim Eurovision Song Contest 1983. Das war die Startnummer 12 damals. Daniel, er ging für Jugoslawien an den Start, bekam 125 Punkte und wurde Vierter. Deswegen auch bei uns in den Charts im Juni 83.
1: Platz 13.
0: Daniel mit Julie. Im Original natürlich auf Kroatisch. In den Charts war die englische Variante.
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0: Weiter mit einer ganz neuen Band. Damals aus Sheffield kam sie. Zwei Ex-Mitglieder von The Human League. Die beiden gründeten Heaven 17. Paar Hits haben sie bei uns geschafft und mit diesem hier ging alles los. Juni 83.
1: Platz 12.
0: Großartig. Heaven 17, Leute. Temptation. Hamburg 2.

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2: 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Gleich mit Geier, Sturzflug, Nena, Eurythmics nochmal und auch nochmal Michael Jackson. 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
0: Platz 11.

0: Wahrscheinlich nicht. Die Band Warning aus Hamburg hier. Die Jungs kamen immer in Darth Vader-ähnlichen Kostümen und lieferten hiermit ernsthaft den Soundtrack zu einer Tatortfolge. Denn der Mörder in der Folge, der wollte sich in Stresssituationen damit immer beruhigen. Das Resultat war natürlich, dass er sich nach diesem Song direkt ein Opfer suchte. Genauso klang das auch. Die Hamburger Edgar Schlepper und Hans Müller mit ihrer Formation Warning. An den Drums saß der legendäre Rattles-Schlagzeuger Dickie Tarrach und im Background hörte man zumindest ein bisschen zwei Sängerinnen der Les Humphreys Singers. Im Juni 83 bei uns.
1: Platz 11.
0: Warning und ihr skurriler Hit Warum können die Leichen fliegen? Why can the bodies fly? Muss man sich eben so fragen.
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0: Fast ein Jahr ist es her, da hatte er diesen Supererfolg. Peter Schilling und sein Superhit Major Tom. Und im Juni 83 konnte er daran fast nochmal anschließen. In genau dieser Woche damals bei uns.
1: Platz 10.
0: Die Wüste lebt.
3: Nach vielen tausend Jahren hat die Erde nun den Menschen satt. Sie gibt die Atmosphäre auf und schaltet die Computer aus. Die erste Fehlinformation verursacht dann die Kettenreaktion.

0: David Bowie bei Hamburg 2. Oh Mann, für immer einer der Größten, oder? Und dieser Song, unsterblich. Juni 83 bei uns.
1: Platz 9.
0: Let's Dance natürlich.
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0: Im Juni 83.
1: Platz 8.
0: Tracy Ullman, Breakaway.

0: Hits. Das war die ehemalige Nummer 1 der Jungs im Juni 83 noch.
1: Platz 7.
0: Bruttosozialprodukt.
2: 1983.
0: Weiter mit dem wunderschön verschmusten zweiten Top 10 Hit von Markus. Nena kommt gleich auch noch dazu. Ach, das wird gut. Juni 83.
1: Platz 6.
0: Kleine Taschenlampe brennen. Hamburg 2.
3: Diese

0: Hamburg 2. Es kann von mir aus immer so weitergehen. Wunderbar. Vorhin hatten wir ihr tolles Debüt, Love is a Stranger, auf der 24. Und im Juni 83 war das dann
1: Platz 5.
0: Ihr Superhit, die Eurythmics und Sweet Dreams.
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0: Jetzt der dritte Superhit in Folge von Nena. Juni 83 damals.
1: Platz 4.
0: Leuchtturm, Hamburg 2.
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0: Michael Jackson bei Hamburg 2. Das ist ein zweiter Hit schon in den Charts heute. Vorhin auf der 17 Billie Jean. Und das war hier im Juni 83 die
1: Platz 3.
0: Michael Jackson und klar, Beat It.
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0: Heute geben sich echt die Legenden mal wieder die Klinke in die Hand. Jetzt die Nachfolgeformation der Band Joy Division aus Manchester. New Order, ganz genau. Was war das für ein knaller Song damals? Wer hatte eigentlich nicht die Maxi-Single davon und konnte einfach nicht aufhören, sie zu spielen? Juni 83.
1: Platz 2.
0: New Order. Order und Blue Monday, die Originalversion. Ach, und das ist ja wirklich die lange Version. Oh Gott, sag's nicht dem Chef.

0: auch der schönste Urlaub geht irgendwann zu Ende. New Order bei Hamburg 2. Das war die Original-Maxi-Version von damals. Ich hab's einfach mal gemacht. Juni 83 bei uns.
1: Platz 2.
0: Blue Monday. Und jetzt wollt ihr sicherlich auch wissen, wer damals im Juni 83 auf Platz 1 bei uns in Deutschland war. Sag ich euch auch. Ja, das sollt ihr erfahren. Keine Sorge. Ach, aber erst gleich.
2: Gleich. Platz 1 aus dieser Woche.
1: 1983.
0: Klitzekleine Pause mit den deutschen Charts. Lass uns mal ganz schnell hören. Ist ja noch ein bisschen Zeit, was zur selben Zeit in den anderen großen Hitparaden los war.
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0: Oh wow. Viele, viele Stars da. Rod Stewart, David Bowie, Irene Cara, Wham. Alle die hatten in dieser Juniwoche 83 Superhits in den englischen Charts. Tja, aber ganz oben auf der 1 standen andere Jungs, und zwar The Police. Juni 83 an der Spitze der UK Top 40.

0: Die Spitze der englischen Charts im Juni 83, genau. The Police, Every Breath You Take. Gleich die Nummer 1 in den deutschen Charts in genau dieser Woche damals. Aber lass uns erstmal schnell in die Staaten gucken.
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0: In dieser Woche im Juni 83, seit 5 Wochen, thront sie da ganz oben in den American Top 40, Irene Cara. Oh ja, noch so ein Superhit des Jahres 83. Damals ganz oben in den Staaten auf Platz 1, Flashdance, Hamburg 2.

0: Juni 83, Platz 1 in den Staaten. Irene Cara, großartig, Flashdance, what a feeling. Und jetzt sollt ihr endlich auch erfahren, was zur selben Zeit hier bei uns in Deutschland auf Platz 1 war.
1: Und jetzt Platz 1.
0: Es ist soweit, wir sind ganz oben angelangt. Mehr geht heute wirklich nicht. Hier ist der Top-Titel in der Woche ab dem 20. Juni 1983. So hoch kamen nur wenige. Gemeinsam mit seinen Brüdern Barry und Maurice machte er die ehemalige Kinderband Bee Gees unvergesslich. Die Gebrüder Gibb, sie haben über 200 Millionen Platten verkauft. Und Robin Gibb schaffte es auch immer wieder mal als Solokünstler. Sein größter Erfolg war der hier. An der Spitze der deutschen Singlecharts im Juni 83.
1: Platz 1.
0: Robin Gibb und Juliet. Ciao, bis nächste Woche. Ich bin Olli.

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1: Weißt du, es wäre schön, wenn du ab und zu auch mal an etwas anderes denken könntest.
2: Heute hätte ich ja wirklich unheimlich gerne live aus dem Streitskino gesendet, hat aber nicht geklappt. Keine Sorge, ihr bekommt jetzt natürlich trotzdem wieder eine große Portion Original 80er Charts. Let's go.
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0: Jackson, Leute.
1: Heute das Jahr 1983.
0: Das sind die Charts aus dem Jahr, als Francis Ford Coppola seinen Jugendfilm The Outsider in unsere Kinos bringt. In den Hauptrollen Matt Dillon, Patrick Swayze, Rob Lowe, Emilio Estevez und Tom Cruise. Alle in einem Film und noch bevor sie richtig bekannt wurden. Wahnsinn! Jetzt die kompletten Top 25. Aus genau dieser Juniwoche damals, als wäre es gestern gewesen. Kommt mit in die Woche ab dem 20. Juni 83. So klang das damals in den deutschen Singlecharts. Los geht's mit Domenico Gerhard Gorgoglione. Er kommt aus Karlsruhe und war damals blutjung. Unser Nino De Angelo. Im Juli 83 bei uns.
1: Platz 25.
0: Ich sterbe nicht nochmal. Sein zweiter Hit damals.
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1: 1983.

0: diesem Song lernten wir Annie Lennox damals kennen. Die Eurythmics bei Hamburg 2. Das war ihre Debütsingle im Juni 83 bei uns.
1: Platz 24.
0: Love is a Stranger. Wie schön ist das denn, oder? Weiter in den Originalcharts von damals. Die hier, die waren damals auf
1: Platz 23.
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0: Erinnert ihr euch? Die Kombo Gänsehaut aus Köln sang Karl der Käfer. Waldsterben als Chartthema.
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0: Jetzt könnt ihr euch freuen auf Gabi Christensen. Ja, die kommt hier gleich um die Ecke aus Elmshorn. Erinnert ihr euch? Nee, okay. Sie nannte sich nämlich in den Charts Ixi. Und dann ist alles klar, oder? Juni 83.
1: Platz 22.
0: Ganz genau, der Knutschfleck.
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0: Wir schreiben das Jahr 1983. So klang das damals in den deutschen Singlecharts.
1: Platz 21.